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1: Im Studio Dirk Justus. Trotz der schweren Wahlpleiten stellt sich die Unionsfraktion im Bundestag hinter Kanzler Merz. In einer Sondersitzung räumte er eigene Fehler ein. Gleichzeitig will Merz seinen Reformkurs fortsetzen. Zuletzt hatten Abgeordnete den Führungsstil und seine Politik kritisiert. Der Vizechef der CDU-CSU-Fraktion Matthias Mittelberg sagte nach der Sitzung im Ersten:
2: Da hat sich auch keiner zurückgehalten. Auch Skepsis in der Partei gegenüber dem Bundeskanzler wurde klar und offen angesprochen. Und trotzdem hat der Bundeskanzler die Fraktion hinter sich.
1: Am Abend haben sich Vertreter von Schwarz-Rot im Kanzleramt getroffen, um über den Reformkurs zu beraten, etwa bei Pflege und Rente. München ist knapper Favorit im Rennen um die deutsche Olympia-Bewerbung. Zu dem Schluss kommt eine Kommission des Deutschen Olympischen Sportbunds. Die hatte die drei Bewerber München, Berlin und Rhein-Ruhr unter die Lupe genommen. Wer sich am Ende bewerben darf, wird aber erst Samstag entschieden. In Sachen Tankrabatt soll es jetzt schnell gehen. Das Bundeskabinett hat die Maßnahme gegen die hohen Spritpreise beschlossen. Fabian Hoffmann berichtet.
3: In dieser Woche sollen dann auch noch Bundestag und Bundesrat den Tankrabatt beschließen. Der Start ist für Anfang Oktober angepeilt. Wie schon im Sommer sollen die Preise von Benzin und Diesel um 17 Cent pro Liter runtergehen. Bezahlen will die Regierung das Ganze mit Geld, was in diesem Jahr noch nicht ausgegeben wurde. Außerdem will sich Finanzminister Klingbeil auf EU-Ebene für eine Übergewinnsteuer für die Mineralölkonzerne einsetzen. Die Regierung will ab Januar auch noch einen Spritpreisdeckel einführen, also eine staatlich festgelegte Preisobergrenze.
1: Große Ankündigungen von US-Präsident Trump bei der UN-Vollversammlung. Er hält ein Abkommen zwischen Russland und der Ukraine in naher Zukunft für möglich. Außerdem geht er von einem Friedensabkommen mit dem Iran nach den US-Kongresswahlen Anfang November aus. Viele neue Winterreifen sind nicht zu empfehlen. Der ADAC hat 32 Modelle für Klein- und Mittelklassewagen getestet. Knapp die Hälfte kriegt nur das Urteil ausreichend oder sogar mangelhaft, weil sie nicht sicher genug sind. Überwiegend sind es günstige Reifen. Vereinzelt sind aber auch Markenprodukte durchgefallen.
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4: Mit KI-Support. Wolkig ist es erstmal und im Nordwesten werden die Wolken später noch mehr. An der Nordseeküste kann es am Nachmittag und Abend auch regnen. Vereinzelt sind Gewitter dabei. Sonst bleibt's nach etwas Nebel am Morgen meistens trocken und später kommt die Sonne raus. Die Höchstwerte liegen bei 17 bis 24 Grad. Morgen bleibt's oft trocken mit Wolken. Später kann im Südosten Regen mit einzelnen kräftigen Gewittern dazukommen. Maximal bis 24 Grad.
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0: Ich kann nicht mehr. Ich bin so froh. Ich bin so froh, dass ich mit meiner Frau verheiratet bin. Ich sag's Ihnen, es ist. Du kannst doch zu Hause nicht so sein.
1: Nee, wirklich nicht. Ne?
0: Okay. Nicht das heißt, du kommst doch irgendwann mal zur Ruhe?
1: Definitiv.
0: Okay.
1: Aber mit dir leider nicht. Ne?
0: Nein, nein. Was wir schon alles gemacht haben, oder? Das kann kein Zufall sein.
1: Muss auch nicht jeder wissen. Ne?
0: Muss nicht jeder wissen.
1: Schön. Nein. Was ist das hier? Ach so. Ach so, schön. Toll. So.
0: Da steht drauf für meinen Schatz und die ist von meiner Frau.
1: Oh.
0: Und ich muss sagen, mittlerweile habe ich mich daran gewöhnt, meine Damen und Herren.
1: Nein. Siehst auch wirklich gut aus.
0: Also, ich muss das noch erklären. Nicht, dass du denkst,
1: warte mal.
0: Es geht wegen meiner.
1: So.
0: Das, meine Damen, war. Das, meine Damen. Ich kann keine Luft holen. Das, meine Damen und Herren, war Andy und Ross. Man könnte auch sagen, Äffle und Pferdle. Sie alle kennen das. Und dass das nicht zugeht, es liegt nicht an meinem Umfang, sondern weil einfach nicht genug Stoff übrig geblieben ist von deinem Anzug, den du für mich übrig gelassen hast. Wir wünschen dir alles Gute.
1: Danke.
0: Ich freue mich, wir freuen uns, dass du hier bist. Und wir freuen uns jetzt über einen Mann, der kann auch anziehen, was er will.
1: Mhm.
0: Der schaut immer gut aus. Meine Damen und Herren.

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1: Im Studio Dirk Justes, schönen guten Morgen. Trotz der schweren Wahlpleiten stellt sich die Unionsfraktion im Bundestag hinter Kanzler Merz. In einer Sondersitzung räumte er eigene Fehler ein. Gleichzeitig will Merz seinen Reformkurs fortsetzen. Zuletzt hatten Abgeordnete den Führungsstil und seine Politik kritisiert. Der Vizechef der CDU-CSU-Fraktion Matthias Mittelberg sagte nach der Sitzung im Ersten:
2: Da hat sich auch keiner zurückgehalten. Auch Skepsis in der Partei gegenüber dem Bundeskanzler wurde klar und offen angesprochen. Und trotzdem hat der Bundeskanzler die Fraktion hinter sich.
1: Am Abend haben sich Vertreter von Schwarz-Rot im Kanzleramt getroffen, um über den Reformkurs zu beraten, etwa bei Pflege und Rente. Unter den drei verbliebenen Olympiabewerbungen hat München knapp die Nase vorn. Der Ansicht sind die Prüfer des Deutschen Olympischen Sportbunds. Finn Riebesel-Freundlieb berichtet.
3: Die hatten die Bewerbungen aus München, Berlin und der Region Rhein-Ruhr genau unter die Lupe genommen und halten die der bayerischen Landeshauptstadt für am besten geeignet, knapp vor der aus NRW. Berlin ist dagegen eher abgeschlagen, allen voran, weil eines der wichtigsten Kriterien auch die Zustimmung der Menschen vor Ort ist. Bindend ist diese Empfehlung der DOSB-Prüfer aber nicht. Samstag fällt die endgültige Entscheidung, wer sich um die Spiele 2036, 40 oder 44 bewirbt.
1: Die Bundesregierung hat den Tankrabatt auf den Weg gebracht. Noch in dieser Woche sollen Bundestag und Bundesrat darüber abstimmen. Ab Anfang Oktober sollen Benzin und Diesel dann um 17 Cent pro Liter günstiger werden. So einen Rabatt hat es im Mai und Juni schon einmal gegeben. Große Ankündigungen von US-Präsident Trump bei der UN-Vollversammlung. Er hält ein Abkommen zwischen Russland und der Ukraine in naher Zukunft für möglich. Außerdem geht er von einem Friedensabkommen mit dem Iran nach den US-Kongresswahlen Anfang November aus. Fast 30 Jahre nach ihrem Tod gibt es ein neues Buch über Prinzessin Diana. Geschrieben hat es Dianas Bruder Charles Spencer. Er erhebt schwere Vorwürfe gegen König Charles. Demnach soll der damalige Prinz nach Dianas Tod gesagt haben, sie werde schnell vergessen sein. Der Palast unterstellt Spencer indirekt Erinnerungslücken.
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4: Mit KI-Support. Viele Wolken gibt es heute Morgen, dazu vereinzelt Nebel. Später bleibt es insgesamt trocken und oft freundlich. An der Küste wird es am Nachmittag und Abend aber nasser mit Regen und vereinzelt auch mal einem Gewitter drin. Dazu Höchstwerte von 17 bis 24 Grad. Morgen ziehen dann öfter Wolken durch. Es regnet verbreiteter und vereinzelt kracht es mal maximal 24 Grad.
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1: Im Studio Fenribel sei freundlieb. Schönen guten Morgen. München hat im Rennen um die deutsche Olympia-Bewerbung knapp die Nase vorn. Zu dem Schluss kommt eine Kommission des Deutschen Olympischen Sportbunds. Sie hat die Bewerbung von München, Berlin und Rhein-Ruhr geprüft. Wer sich am Ende bewerben darf, wird Samstag entschieden. Berlin will auch mit Leipzig ins Rennen gehen. Der Sportbürgermeister der sächsischen Stadt, Heiko Rosenthal, sagte uns:
2: Die Infrastruktur, die da ist, das Olympische Dorf, was da ist, die Organisation des Verkehrs, der Spiele und natürlich auch, wie sieht es aus, Sportlerinnen und Sportlern, die Olympioniken sind, an der Stelle auch gute Olympische Spiele zu garantieren. Das alles beinhaltet das Berlin-Plus-Konzept und deshalb glaube ich sehr daran, dass auch hier die Fachlichkeit überzeugt.
1: Die Unionsfraktion im Bundestag stärkt Kanzler Merz trotz der zum Teil desaströsen Landtagswahlen den Rücken. In einer Sondersitzung räumte Merz eigene Fehler ein. An seinem Kurs will er trotzdem festhalten. Vor allem bei der Rentenreform soll alles so umgesetzt werden, wie mit der SPD vereinbart. Dazu sagt der Chef der Jungen Union, Johannes Winkel, im ZDF:
3: Ich bin ein großer Freund davon, sich an Zusagen auch zu halten. Und Verträge sind geschlossen und deswegen müssen wir das jetzt auch so durchsetzen. Wenn man das Paket jetzt aufschnürt, dann besteht die ganz große Gefahr, dass das gesamte Paket nicht kommen kann. Und daran darf keiner Interesse haben.
1: Vertreter der Bundesregierung haben sich am Abend im Kanzleramt getroffen, um über den weiteren Reformkurs zu beraten. Verdi kritisiert den für das kommende Jahr geplanten Spritpreisdeckel. Gewerkschaftschef Warnecke sagte dem Redaktionsnetzwerk Deutschland, das Ganze komme zu spät. Die Mineralölkonzerne würden sich bis dahin, Zitat, dumm und dusselig verdienen. Auch den ab nächsten Monat geplanten Tankrabatt sieht Warnecke kritisch. US-Schauspielerin Hayden Panettiere ist an einem Drogencocktail mit Fentanyl gestorben. Laut Gerichtsmedizin gilt ihr Tod als Unfall. Die 36-Jährige war letzten Monat leblos in einem Haus gefunden worden. Bekannt war sie unter anderem durch die Serie Heroes und ihre Beziehung zu Wladimir Klitschko. Eine Eurowings-Maschine mit rund 150 Menschen an Bord ist wegen technischer Probleme vorsorglich am Flughafen Düsseldorf gelandet. Kurz nach dem Start hatte die Crew Rauch an Bord gemeldet. Zwei Passagiere kamen nach der sicheren Landung vorsorglich ins Krankenhaus.

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2: Im Studio von Riebel sei freundlieb. Schönen guten Morgen. Der Bundestag beschäftigt sich heute unter anderem mit einem Gesetzentwurf zu K.O.-Tropfen. In Zukunft sollen Strafen härter ausfallen, wenn der Stoff bei Sexual- oder Raubdelikten eingesetzt wird. Mindestens 5 Jahre Haft werden dann fällig. Bundesjustizministerin Hubig sagte im Ersten:
3: Das ist schon ein starkes Signal und ein starkes Stoppschild. Wenn man weiß, wenn man so etwas tut, dann ist man mit mindestens 5 Jahren Freiheitsstrafe dabei. Das ist ganz wichtig, aber Abschreckung alleine hilft nie. Wir brauchen Aufklärung, wir brauchen eine bessere Prävention, alles was dazugehört.
2: Wie soll man in Zukunft mit Hitzewellen, Starkregen oder Waldbränden umgehen? Darüber sprechen ab heute Forscher und Meteorologen auf dem Extremwetterkongress in Hamburg. Mehr von Tim Britztrupp.
4: Alleine in Deutschland sind in diesem Sommer etwa 16.000 Menschen infolge von Hitze gestorben. Das geht aus Daten des Robert-Koch-Instituts hervor. Teilweise war es schon im Juni über 40 Grad heiß. Dazu kommt historisches Niedrigwasser in Flüssen wie Rhein und Donau oder auch im Bodensee. Auf dem Kongress geht es unter anderem um bessere Vorwarnmodelle und um Hitze- und Hochwasserschutz in Städten.
2: Verdi kritisiert die Spritpreismaßnahmen der Bundesregierung. Gewerkschaftschef Warnecke hält unter anderem den Tankrabatt ab nächsten Monat für zu pauschal. Gegenüber dem Redaktionsnetzwerk Deutschland spricht er sich dafür aus, kleine und mittlere Einkommen zielgenau zu entlasten. Ein New Yorker Gericht verkündet heute das Urteil gegen Harvey Weinstein. Die Staatsanwaltschaft fordert 20 Jahre Haft. Geschworene hatten den Ex-Filmproduzenten wegen sexueller Übergriffe auf eine Produktionsassistentin bereits vor mehr als einem Jahr schuldig gesprochen. Unter den 3 verbliebenen Olympia-Bewerbungen hat München die Nase vorn. Der Ansicht sind die Prüfer des Deutschen Olympischen Sportbunds. Bindend ist diese Empfehlung aber nicht. Samstag fällt die endgültige Entscheidung, wer sich um die Spiele 2036, 40 oder 44 bewirbt.

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1: Im Studio von Riebesel-Freund lieb. Schönen guten Tag. Der ADAC ist dafür, die 12-Uhr-Regel beim Tanken wieder abzuschaffen. ADAC-Chef König findet, dass das Instrument kaum was gebracht hat. Anne Brauer fasst zusammen.
2: Es gäbe zwar weniger Preisänderungen über den Tag, dafür seien die Schwankungen aber deutlich stärker geworden. Das bekommen vor allem die zu spüren, die mittags um kurz nach 12 tanken müssen. Sie haben erhebliche Zusatzkosten, die sich in keiner Weise rechtfertigen lassen, findet König. Zu einem ähnlichen Ergebnis war das Leibniz-Institut für europäische Wirtschaftsforschung schon im April gekommen. Demnach führt der Preissprung um 12 insgesamt zu einem höheren Tagesdurchschnitt.
1: Vergewaltigungen sollen in Zukunft deutlich härter bestraft werden, wenn dabei K.O.-Tropfen eingesetzt werden. Der Bundestag beschäftigt sich heute mit einem entsprechenden Gesetzentwurf. Bundesjustizministerin Hubich sagte im Ersten:
3: Es würde zunächst mal ändern, dass ganz klar geregelt ist, dass der Einsatz von K.O.-Tropfen, aber eben auch anderen chemischen Substanzen, die dazu führen, dass jemand bewusstlos wird, dass das künftig eine Mindeststrafe von 5 Jahren hat. Und damit wird es genauso bestraft wie eine Vergewaltigung, die unter Einsatz von Waffen begangen wird. Mhm.
1: Die Abgeordneten im Bundestag sollen ihre Reden selbst schreiben und nicht ausschließlich auf KI setzen. Das fordert Bundestagsvizepräsidentin Lindholz in der Rheinischen Post. Rein KI-generierten Texten fehle das Persönliche, das Emotionale und die politische Zuspitzung, sagte die CSU-Politikerin. US-Schauspielerin Hayden Panettiere ist an einem Drogencocktail mit Fentanyl gestorben. Laut Gerichtsmedizin gilt ihr Tod als Unfall. Die 36-Jährige war letzten Monat leblos in einem Haus gefunden worden. Bekannt war sie unter anderem durch die Serie Heroes und ihre Beziehung zu Wladimir Klitschko. Für Berufseinsteiger ist es deutlich schwieriger geworden, einen Job zu finden. Laut dem Jobportal Indeed ist die Zahl der Einstiegsstellen seit 2022 stark gesunken. Deutlich weniger Jobangebote gibt's im Marketing, der IT und im Projektmanagement. Mehr Angebote dagegen in Pflege, Medizin und Gastro.
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4: Mit KI-Support. Meist sonnig und trocken ist es gerade, nur im Nordwesten hängen dickere Wolken und an der Nordsee kann später auch mal ein Schauer runterkommen, vereinzelt mit Gewitter. Dazu wird es angenehm, die Höchstwerte liegen bei 17 bis 21 Grad. Morgen gibt es öfter Sonne und Wolken, aber Richtung Nordosten auch Regen und vielleicht mal ein kräftiges Gewitter, maximal bis 24 Grad.

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1: Im Studio Sönke Röhling. Schönen guten Tag. Der ADAC ist dafür, die 12-Uhr-Regel beim Tanken wieder abzuschaffen. Das Instrument habe kaum etwas gebracht, so ADAC-Chef König. Mehr von Anne Brauer.
2: Es gebe zwar weniger Preisänderungen über den Tag, dafür seien die Schwankungen aber deutlich stärker geworden. Das bekommen vor allem die zu spüren, die mittags um kurz nach 12 tanken müssen. Sie haben erhebliche Zusatzkosten, die sich in keiner Weise rechtfertigen lassen, findet König. Zu einem ähnlichen Ergebnis war das Leibniz-Institut für europäische Wirtschaftsforschung schon im April gekommen. Demnach führt der Preissprung um 12 insgesamt zu einem höheren Tagesdurchschnitt.
1: Vergewaltigungen sollen in Zukunft deutlich härter bestraft werden, wenn dabei K.O.-Tropfen eingesetzt werden. Der Bundestag beschäftigt sich heute mit einem entsprechenden Gesetzentwurf. Justizministerin Hubig sagte im Ersten:
3: Es würde zunächst mal ändern, dass ganz klar geregelt ist, dass der Einsatz von K.O.-Tropfen, aber eben auch anderen chemischen Substanzen, die dazu führen, dass jemand bewusstlos wird, dass das künftig eine Mindeststrafe von 5 Jahren hat. Und damit wird es genauso bestraft wie eine Vergewaltigung, die unter Einsatz von Waffen begangen wird. Mhm.
1: Die OECD hat die Wachstumsprognose für Deutschland angehoben, von 0,7 auf 1,1% in diesem und im nächsten Jahr. Unsicherheitsfaktoren bleiben allerdings vor allem der Iran-Krieg mit steigenden Energiepreisen und auch mögliche extreme Wetterereignisse. Für Berufseinsteiger ist es deutlich schwieriger geworden, einen Job zu finden. Laut dem Jobportal Indeed ist die Zahl der Einstiegsstellen seit 2022 stark gesunken. Deutlich weniger Jobangebote gibt es im Marketing, der IT und im Projektmanagement. Mehr Angebote dagegen in Pflege, Medizin und Gastronomie. Da dürften Fans von Luke Skywalker oder Darth Vader leuchtende Augen bekommen. In Los Angeles ist das neue Star Wars Museum von Regisseur George Lucas eröffnet worden. Dort sind mehr als 1300 Objekte und Kunstwerke zu sehen, darunter bislang unveröffentlichte Stücke aus der Kultsaga.
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4: Mit KI-Support. Sonnig und trocken ist es heute Mittag in vielen Ecken. Nur im Nordwesten hängen viele Wolken und Richtung Küste kann später auch mal Regen runterkommen. Vereinzelt mit Gewitter. Dazu liegen die Höchstwerte heute zwischen 17 und 24 Grad. Morgen mischt sich dann mehr Grau rein, später breitet sich Regen weiter aus. Maximal werden es bis zu 24 Grad.

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Der kleine Harlekin-Kunterbund von Claudia Biemann. 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

die Rüsselheizung. Als Benjamin am Morgen aufwacht, ist alles ganz weiß. Törö, es hat geschneit, ruft er begeistert und würde am liebsten gleich in seinem Schlafanzug nach draußen rennen. Aber das ist natürlich viel zu kalt. Benjamin muss sich erst mal warm anziehen. Pullover, Jacke, Mütze, Schal. Plötzlich klopft es an die Tür. Nanu, wer kann das denn sein? Neugierig öffnet Benjamin. Wutsch, macht es in diesem Moment und mitten auf Benjamins Stirn landet ein Schneeball. Haha, lacht Otto und versteckt sich hinter einem Busch. Na, warte, ruft Benjamin und greift mit seinem Rüssel in den Schnee. Ah, schreit Otto und sucht Deckung hinter einem Baumstamm. Benjamin hechtet seinem Freund hinterher. Schon fliegt ein Schneeball zu Otto hin und ein anderer zu Benjamin her. Und dann immer so weiter hin und her, bis Otto und Benjamin selbst wie Schneebälle aussehen. Brrr, ist das kalt, bibbert Otto und klopft sich den Schnee ab. Seine Lippen sind schon ganz blau angelaufen. Komm, ich wärm dich, sagt Benjamin und bläst Otto mit seinem Rüssel warme Luft zu. Toll. Kannst du mir auch den Bauch wärmen? Fragt Otto. Aber natürlich, lacht der Elefant und bläst mit Pfff jetzt auch noch warme Luft in Ottos Anorak hinein. Jetzt ist mir wieder warm, freut sich Otto. »So ein Rüssel ist eben die beste Heizung der Welt«, verkündet Benjamin stolz. Otto hilft Benjamin, den Schnee vor dem Elefantenhaus wegzuräumen. Doch bald friert Otto schon wieder. Vor lauter Zittern und Bibbern kann er kaum die Schaufel halten. Benjamin pustet seinem Freund warme Luft hinter den Schal und unter die Mütze. Doch kurz darauf friert Otto schon wieder. »Ich kann dich doch nicht den ganzen Winter lang warm pusten«, meint Benjamin. »Nein, das kann er wirklich nicht. Aber Benjamin kann etwas anderes.« »Das ist es«, ruft er plötzlich und läuft in sein Haus. »Was machst du da?«, fragt Otto neugierig. Benjamin sitzt am Tisch und schnipselt mit einer Schere an einem Plastikschlauch herum. »Ich bastle dir einen eigenen Rüssel, damit kannst du dir selbst einheizen«, verkündet Benjamin. »Aber ich bin doch kein Elefant«, sagt Otto. »Das macht doch nichts«, sagt Benjamin. Dann ist der Rüssel fertig. Benjamin zieht ihn Otto über den Kopf und befestigt ihn mit Gummibändern an seinen Ohren. Benjamin ist sehr zufrieden mit seinem Werk. Nur Otto ist nicht zufrieden, obwohl der Rüssel wie angegossen sitzt. »Jetzt komm doch endlich raus«, drängt Benjamin. Aber Otto bleibt an der Tür stehen. Vorsichtig schaut er nach links und rechts. Erst als ganz sicher kein Zoobesucher zu sehen ist, wagt er sich mit dem Rüssel aus dem Haus. »Na, endlich«, sagt Benjamin und zeigt Otto, wie er Schnee schaufeln und sich zugleich mit dem Rüssel in den Nacken pusten kann. »Siehst du, so geht das«, sagt Benjamin, und biegt Ottos Rüssel nach hinten. Da ertönt plötzlich ein lautes Lachen. Otto würde am liebsten im Boden versinken, als Carla Kolumna lachend vor ihm steht. »Sensationell! Jetzt haben wir gleich zwei Elefanten im Zoo«, witzelt sie. Dann zückt sie ihre Kamera. Oh nein, Otto will nicht fotografiert werden, nicht mit einem Rüssel im Gesicht. Er nimmt ihn schnell ab und gibt ihn Benjamin zurück. »Schade«, bedauert Frau Kolumna. »Sehr schade«, sagt auch Benjamin. Dann legt er seine Schaufel in den Schnee und läuft mit dem Rüssel in der Hand davon. »Wohin willst du denn?« ruft Otto seinem Freund hinterher. »Zu jemandem, der meinen Rüssel wirklich braucht«, sagt Benjamin spitz. »Bist du etwa beleidigt?« fragt Otto. Benjamin gibt seinem Freund keine Antwort. Stattdessen klopft er bei den Kamelen an. Sie stehen bibbernd im Eck ihres Hauses und drücken sich eng aneinander. »Jetzt wird euch gleich warm«,
sagt Benjamin und bindet dem verdutzten Kurt Kamel den Rüssel um den Kopf. Am besten pustest du dich zuerst selbst warm und dann deine Familie, schlägt er dem Kamel vor. Aber Kurt will nicht pusten. Er will nur den Kopf hin und her schütteln, und zwar so lang, bis der Rüssel im hohen Bogen davonfliegt. »Ich verstehe. Ihr wollt meinen Rüssel also auch nicht«, sagt Benjamin eingeschnappt. Gleich darauf läuft er zu den Affen. Doch bevor er Alina überhaupt erklären kann, wie die Heizung funktioniert, packt sie den Rüssel und wirft ihn zu Alfons. Und Alfons wirft ihn zu Anneliese, und die knallt ihn vergnügt auf den Boden. »Also sowas«, sagt Benjamin empört und holt sich den Rüssel wieder. Verdrossen stapft Benjamin in sein Haus zurück und setzt sich mit verschränkten Armen auf das Bett. Otto versucht, seinen Freund aufzumuntern. »Vielleicht braucht Karl ja eine Rüsselheizung«, schlägt er vor. »Nein«, sagt Benjamin entschieden. »Meine Rüsselheizung bekommt niemand mehr. Niemals. Nie.« In dem Moment klopft es an der Tür und Karl steckt seinen Kopf herein. »Hallo, ihr beiden. Könnt ihr mir kurz helfen?« »Aber klar«, ruft Otto. Benjamin und Otto gehen mit Karl zum Giraffenhaus. Auf dem Dach liegt viel Schnee. Viel zu viel Schnee. »Könnt ihr meine Leiter unten festhalten, dann kann ich den Schnee vom Dach kehren«, fragt Karl seine Helfer und klettert nach oben. Otto und Benjamin halten die Leiter so fest sie können. »Kritz«, macht Karl mit seiner Schaufel auf dem Dach. Aber es fällt kein Schnee nach unten. »Das ist alles festgefroren«, ruft Karl enttäuscht und steigt wieder ab. »Was machen wir nur?«, überlegt Karl. Otto hat sofort eine Idee. »Die Rüsselheizung«, ruft er und schlägt vor, das Eis auf dem Dach damit abzutauen. »Abtauen? Ja, das wäre das Allerbeste«, meint auch Karl. Aber Benjamin will davon nichts hören. »Nein«, sagt er entschieden und verschränkt die Arme. »Niemand bekommt mehr meine Rüsselheizung. Niemals. Nie.« Plötzlich ertönt ein fürchterlicher Schrei aus dem Giraffenhaus. »Gau!« »Gerda, was ist denn los?«, ruft Karl besorgt und stürzt ins Haus. Benjamin und Otto folgen ihm. Da sehen sie auch schon die Bescherung. Ein Stück der Decke ist nach unten gefallen, ganz knapp an Gerda vorbei. »Das Eis ist zu schwer für das Dach. Wenn wir nichts tun, stürzt es bald ein«, ruft Karl entsetzt und bittet Benjamin, die Giraffe nach draußen zu führen. Doch was ist das? Benjamin ist ja gar nicht mehr da. Einfach abgedampft, na sowas, wundert sich Karl und bringt Gerda zusammen mit Otto hinaus. Aber natürlich ist Benjamin nicht einfach abgedampft. Er ist schnell in sein Haus gelaufen, um den Rüssel zu holen. »Hier, Otto«, ruft er, »ich glaube, wir müssen jetzt dringend dem Schnee einheizen.« Otto lacht über das ganze Gesicht. »Danke, Benjamin«, freut er sich und zieht sich den Rüssel über den Kopf. Dann machen sich die beiden an die Arbeit. »Ups«, macht Gerda erstaunt. Und auch Karl macht große Augen. Denn Otto steigt auf die Leiter und pustet mit dem Rüssel auf den Schnee. Benjamin bleibt unten stehen und pustet ebenfalls mit seinem Rüssel auf den Schnee. Beide pusten so warm und kräftig, dass das Schmelzwasser schon bald mit plopp, plopp nach unten tropft. »Sensationell«, ruft Carla Kolumna, die gerade mit ihrem Roller vorbeidüst. Eine Rüsselheizung, oder besser gesagt, zwei Rüsselheizungen auf einmal, hat sie noch nie gesehen. Als das Dach wieder schneefrei ist, klatschen Karl und Carla begeistert. Otto lässt sich diesmal sogar von Frau Kolumna fotografieren und ist auf seine Rüsselheizung fast noch stolzer als Benjamin. Wenig später repariert Karl das kleine Loch in der Decke. Carla fährt in die Redaktion, um ihren Lesern von der Rüsselheizung zu berichten. Und Otto und Benjamin? Die bauen schon wieder etwas, und zwar
den ersten Schneemann der Welt, der sich mit der eigenen Nase einheizen kann. Sowas gibt es wirklich nur im Neustädter Zoo.

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0: Imperium Romanum, Silvanus Despotus Knollen Blattus Braunus Pilz, italienisch. Das Problem mit Despoten dieser Art tritt immer auf, wenn sie aus ihrer Deckung, in der sie Jahre zuvor geborgen dasaßen, ans Tageslicht treten. Weil der Wind sich günstig für sie gedreht hat, verhalten sie sich wie die Trüffelschweine, die sonst hinter ihrer eigenen Art her sind. Sie wittern geradezu das für sie passende Klima. So ein Despotenpilz, in der Fachliteratur schon lange erwähnt als Caesarus Brutus Schierlingus, kann seine Wirkung nur dann entfalten, wenn die Bedingungen für ihn günstig erscheinen. Er nährt sich dann an schleimigen populistischen Gedankengängen, unzureichender Bildung und blättrigen Gehirnen. Noch jung ist er kaum erkennbar. Er beschließt und erlässt als Tarnung Dekrete, die nützlich für seine Umgebung erscheinen, währenddessen sein Umfeld im Unklaren gelassen wird, ob seine Handlungen, vernetzt sich der Despotus unterirdisch und verbreitet ein immer größeres Geflecht. Wenn er ausgewachsen ist und in voller Pracht seine weißen und oft auch braunen Schirme offen zeigt, ist es meistens schon zu spät. Seine Sporen verwehen unsichtbar krankheitserregend im Wind, er trägt sein Ungut weit von sich fort und sät vorwährend seinen bösen Odem im Untergrund. Aber dieses Verhalten ist typisch, da sie weltweit vorzufinden sind. Die USA leidet unter einer ganz besonders abscheulich hartnäckigen Form des Pilzes, des leicht orange angehauchten Trampelus twittus mexicanus. Sie hörten einen Auszug aus Das Treiben der Pilze, 5. Auflage, Schwurbel Verlag.
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0: Eine kleine Geschichte am Rande. Geschrieben von Claudia Biemann, vorgelesen von Claudia Biemann. Münster, 1974. Schnatternd und bibbernd wurden meine Schwester und ich aus unseren Betten geschmissen. Wir froren, obwohl es Hochsommer war, aber es war noch sehr früh, so gegen 5 Uhr. Und heute war zudem ein ganz besonderer Tag, aber das war noch nicht recht bei uns angekommen. Und da wir zum Frühstücken keine Lust hatten und uns Mutti auch nicht überreden konnte, standen wir missmutig im Wohnzimmer herum. Mama, wann geht es denn los? Mama, die ja damit beschäftigt war, die letzten Sachen in unsere Koffer zu stopfen, sah uns nur kurz an und stoppte weiter mit dem Spruch: Komm, holt schon mal eure Strickjacken, ihr wisst schon die neuen, die ich extra für euch für Spanien gestrickt habe. Wir flitzen los, jetzt schon ein wenig wacher, und fanden per Zufall, wir teilten uns ein Zimmer, die Bügelbilder wieder, die wir irgendwann letzte Woche achtlos in die Gegend geworfen hatten. Jetzt aber, mit einer neuen Idee, waren wir plötzlich hellwach. Mama, liebe Mama, bitte bügel uns die Bildchen auf unsere neuen T-Shirts, bitte. Und Mama, übrigens die liebste Mama der Welt, holte mit einem Seufzer das Bügelbrett heraus, wartete geduldig darauf, dass das Eisen heiß wurde, und bügelte. Ich weiß nicht, ob sich einer von euch noch dran erinnert, aber damals gab es in den Packungen der Erfrischungsstäbchen von Sprengel diese Bügelbilder, und so flogen wir in 6 Wochen Spanienurlaub mit der Lufthansa. Ich als Orange und meine Schwester als Zitrone. Natürlich stolz wie Oscar.
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0: Warum hat's in seinem Beutel halt ein Brot?
1: Ach nö, du bist ja herrlich. Das kann ja wohl nicht schlimm, oder?
0: Doch, natürlich stimmt. Aber wenn ihr mir nicht glaubt, dann fragt halt nochmal.

0: Aladdin, Jasmin und der Lampengeist begaben sich auf eine lange Reise auf ihrem fliegenden Teppich. Der Lampengeist, dessen Aussehen sehr dunkel geworden war, wollte schnellstmöglich zu seiner alten Form zurückkehren. Währenddessen sahen sie einen eiligen Storch zu ihnen fliegen.
1: Oh, was ist das?
0: Im Maul des Storchs befand sich ein Umschlag mit Briefen. Jasmin nahm den Brief neugierig an. Sie öffnete ihn und las ihn.
2: Oh, niemals!
3: Meine Prinzessin, was ist los? Von wem war der Brief?
0: Leider war es der böse Wüstenhexer Aaron, der den Brief schickte. Jasmin zerschmetterte das Papier und warf es weg.
2: Oh, Aaron! Vom Bann befreit, sucht er nun überall nach uns. Und er sagt, er findet uns.
3: Und?
2: Wenn er uns findet, würde er den mächtigsten Zauber auf uns sprechen, den wir nie wieder los würden.
0: Tatsächlich befand sich Aaron weit weg von ihnen in seinem Sandschutz, goss Trankflaschen in den Kessel und wartete auf den Moment seiner Rache.
4: Wenn ich bei euch ankomme, werdet ihr verstehen, welche Folgen es hat, mich einzusperren.
0: Andererseits erreichten Jasmin, Aladdin und der Geist endlich das Flussufer. Es gab tatsächlich zwei große Säulen, die im Wasser standen. Der Geist wurde ein wenig aufgeregt, als er die Säulen sah.
1: Schau, mit den Diamanten, die in den Säulen versteckt sind, bekomme ich meine frühere Stärke wieder.
0: Da Jasmin unterwegs sehr durstig wurde, bückte sie sich sofort und trank ein paar Schluck vom Wasser des Flusses.
2: Oh, was ist das für ein widerlicher Geschmack?
0: Das Wasser schmeckte so schlecht, dass Jasmin Bauchschmerzen bekam und sich in eine Ecke setzen und ruhen wollte. Als Aladdin die Seltsamkeit des Flusses erkannte, betrachtete er aufmerksam die umliegenden Blumen und bemerkte, dass sie alle blass waren, ihre Blätter schwach und nicht gut rochen. In diesem Moment hörte der Wasserfluss aus dem Fluss plötzlich auf. Auch die imposante Säule geriet ins Wanken. Als der Geist das erkannte, warnte er Aladdin besorgt.
1: Bevor die Säulen auseinanderfallen, müssen wir die Diamanten darin bekommen.
0: Das Flusswasser begann langsam zurückzugehen. Aladdin sprang mutig auf seinen fliegenden Teppich und überquerte die Säulen. Er fing an, mit einem scharfen Stein aus seiner Tasche auf sie einzuschlagen. Allerdings stürzten die Säulen kein bisschen ein.
3: Ah, ich konnte kein bisschen durchbrechen.
0: In diesem Moment verdunkelte sich der Himmel plötzlich und ein Blitz schlug ein. Aus dem schwindenden Wasser tauchte ein Unterwasserdrache mit riesigen Flossen auf. Jasmin und der Geist wussten aus Angst nicht, was zu tun war. Obwohl Aladdin sehr besorgt war, als er den Drachen sah, schlug er weiter auf die Säulen ein.
1: Aladdin, komm jetzt zurück! Wir sollten jetzt weglaufen!
0: Trotz allem gelang es Aladdin, eine der Säulen zu zerbrechen. Doch in diesem Moment packte ihn der grüne Drachen am Bein und begann ihn wild in die Luft zu schwingen.
1: Lass mich gehen! Ich sagte, lass mich gehen!
0: Obwohl sein fliegender Teppich sich zu einer Rolle zusammenrollte und versuchte, Aladdin zu retten, half es nicht.
2: Bitte, Geist, hilf Aladdin! Bitte, bitte!
0: Mit letzter Kraft verschränkte der Geist die Hände vor der Brust und stieg langsam in den Himmel auf. Der Flussdrachen wurde geblendet, als die gelben Lichter aus Genies Handflächen den dunklen Himmel erhellten. Der Drachen hielt es nicht mehr aus und warf Aladdin aus seiner Hand. Glücklicherweise fing der fliegende Teppich Aladdin genau dort auf und verhinderte, dass er ins Wasser fiel. Der grüne Unterwasserdrache war so wütend auf den Geist, dass er versuchte, ihn mit seinem Schwanz zu treffen. Dem Geist gelang es jedoch, dem Schlag auszuweichen. Der wütende Drachen sprang dieses Mal wie ein Lachs und fing den Lampengeist mit seinen Riesenhänden. Aladin, dem es gelang, eine der Säulen zu zerbrechen, während er auf dem fliegenden Teppich stand, sah, dass tatsächlich eine Handvoll Diamanten in der Säule waren. Er stopfte sie hastig in seine Handflächen. So sehr er es auch versuchte, der Geist konnte der Macht des Drachen nicht standhalten. Jasmin sah einen leuchtend roten Edelstein an der Spitze des Drachenschwanzes.
2: Wenn ich diesen Stein raushole, kann ich den Drachen vielleicht aufhalten.
0: Sie konnte den Schwanz jedoch nicht fassen. Genau dann warf Aladin die Diamanten, die er gesammelt hatte, dem Geist zu. Sobald der Geist die Diamanten aufaß, war er wieder zu seiner alten Form zurück. Also belegte er den grünen Unterwasserdrachen mit einem Schrumpfzauber und sagte geheimnisvolle Worte. Der Drachen war im Fluss verloren. Es schrumpfte und hatte Angst wie ein Babykrokodil.
1: Genie, du hast es geschafft! Der Drachen ist winzig geworden!
0: Der rote Edelstein an seinem Schwanz fiel ins Wasser. Jasmin sah dies als Chance und nahm den roten Edelstein an sich. Der Himmel wurde wieder hell und die zwei großen Säulen flackerten und zersprangen augenblicklich. Der Drachen würde nie wieder sein früheres erschreckendes Selbst sein. Der Geist hingegen war sehr froh, dass er dank der Diamanten geheilt werden konnte und nun in die Lampe gelangen konnte.
1: Ihr habt mich gerettet, Freunde. Schaut, ich bin noch besser als vorher.
0: Jetzt ging es Jasmin und Aladin auch besser.
1: Ich brachte euch mit meinem Menschentraum in Gefahr. Verzeiht mir. Wenn ihr zustimmt, kehre ich mit euch zum Palast zurück und bin euer Diener.
3: Du kannst für den Rest unseres Lebens bei uns leben, Geist.
2: Möge unsere Freundschaft nie enden.
0: Der Geist betrat langsam die goldene Zauberlampe. Danach sprangen sie auf den fliegenden Teppich und kehrten zum Palast in der Wüste zurück. In dem Glauben, dass ihre Freundschaft immer halten würde. Aber es war niemand im Palast. Alle Diener hatten den Palast verlassen.
1: Hey, was ist hier los? Diener, wo seid ihr?
2: Rin, wo bist du, mein Kolibri? Aladin, Rin fehlt auch.
0: Jasmin war sehr besorgt, als sie bemerkte, dass ihr geliebter Kolibri Rin auch nicht im Palast war. Sie baten den Geist um Hilfe, um zu verstehen, was passiert war. Andererseits wussten sie jedoch nicht, dass dies alles aufgrund von Arons mächtiger Magie geschah.
4: Jetzt werdet ihr sehen, wie Magie gemacht wird. Ihr werdet bereuen, euch mit mir angelegt zu haben.
0: Trotz allem, Aladin und Jasmin, die um gute Freundschaft kämpften, hatten nie aufgehört, ihre Lieben zu retten. Denn Liebe war die kostbarste Sache im Leben.
5: Es waren einmal drei kleine Schweine, die mit ihrer Mutter in einem kleinen Haus lebten. Es war für sie die Zeit gekommen, auszuziehen und alleine zu leben. Die Mutter rief ihre drei Kinder zu sich.
6: Meine lieben Kinder, die Zeit ist für euch gekommen, in die Welt hinauszuziehen. Geht und startet euer neues Leben. Aber was auch immer ihr tut, vergesst niemals, immer euer Bestes zu geben. Das ist der einzige und der beste Weg zu überleben.
5: Etwas traurig, aber auch sehr aufgeregt verabschiedeten sich die drei kleinen Schweine von ihrer Mutter und sie machten sich auf den Weg. Nach einer Weile fanden sie ein Stück Land, auf dem sie ihre eigenen Häuser bauen konnten. Das jüngste Schweinchen nahm sich vor, sein Haus aus Stroh zu bauen. Er dachte sich, dies sei der schnellste und einfachste Weg, ein neues Haus zu erbauen. So würde er später viel Zeit zum Spielen haben. Das jüngste Schweinchen baute sein Haus innerhalb von nur einem Tag. Er rief seinen Brüdern zu:
7: Hey Leute, ich bin schon fertig!
5: Das ältere Schweinchen schaute sich das Haus an.
7: Aber das Haus sieht überhaupt gar nicht stabil aus.
8: Wie soll uns das denn vor dem Wolf beschützen?
5: Das jüngste Schweinchen scherte sich gar nicht darum.
6: Keine Sorge, mir passiert schon nichts.
8: Okay, aber sag nicht, ich hab dich nicht gewarnt.
5: Das mittlere Schweinchen beschloss, sein Haus aus Holz zu bauen. Aus Holz, das er im Wald sammelte, baute er sich eine kleine Hütte. Es dauerte 3 Tage, bis das Haus fertig war. Und dieses Haus war etwas stabiler als das aus Stroh. Das älteste Schweinchen kam rüber zu ihm.
6: Mein Bruder, das hast du toll gemacht, aber das sieht immer noch nicht sehr sicher aus. Soll das Haus uns wirklich vor dem Wolf beschützen?
5: Das mittlere Schweinchen antwortete.
9: Keine Sorge, mir passiert schon nichts.
6: Okay, sag mir nicht, ich hab dich nicht gewarnt.
5: Während die 2 jüngsten Schweinchen sich in ihren neuen Häusern entspannten, arbeitete das älteste Schweinchen ohne Rast. Er baute ein Haus aus Steinen und Zement. Die anderen Schweinchen dachten, der ganze Aufwand wäre übertrieben. Sie verbrachten ihre Zeit damit zu spielen und Spaß zu haben.
6: Warum machst du dir so viel Mühe, wenn du so schnell wie wir hättest sein können?
10: Der ist viel zu ängstlich.
5: Das älteste Schweinchen hörte ihnen gar nicht zu. Er arbeitete für eine ganze Woche und schließlich war sein Haus aus Steinen und Zement fertig. Am nächsten Tag kam ein hungriger Wolf vorbei. Er blieb vor dem Haus aus Stroh stehen. Das kleine Schweinchen schlief in seinem Haus aus Stroh. Der Wolf klopfte an der Tür.
10: Mach die Tür auf und lass mich rein. Sonst puste ich dein Haus weg.
6: Du kannst mir gar nichts antun. Mein Haus ist stabil genug.
5: Also holte der Wolf tief Luft und pustete das Haus aus Stroh weg. In letzter Sekunde konnte das kleine Schweinchen fliehen. Und er rannte herüber zum Haus seines Bruders, das aus Holz gemacht war. Er klopfte an die Tür. Und als das mittlere Schweinchen die Tür öffnete, rannte das kleinste Schweinchen so schnell es konnte hinein.
6: Mach schnell die Tür zu, der Wolf ist hinter mir her.
10: Keine Sorge, in meinem Haus kann er uns nichts tun.
5: Nach kurzer Zeit kam der Wolf zum Haus des 2. Schweinchens. Er rief mit seiner lauten Stimme.
10: Mach die Tür auf und lass mich rein, sonst puste ich dein Haus weg.
11: Du kannst mein Haus nicht wegpusten.
5: Also holte der Wolf noch tiefer Luft als zuvor und pustete das Haus aus Holz weg. Beide Schweinchen rannten zum Haus ihres großen Bruders und konnten dem Wolf nur um ein Haar entkommen.
11: Bruder, der Wolf ist auf dem Weg hierher, was sollen wir tun?
5: Das älteste Schweinchen antwortete sehr selbstsicher.
6: Macht euch keine Sorgen, der Wolf kann hier nicht reinkommen.
5: Kurze Zeit später kam der hungrige Wolf am 3. Haus aus Steinen und Zement an. Und er rief, während er an die Tür klopfte.
10: Mach die Tür auf und lass mich rein. Sonst puste ich dein Haus weg.
6: Versuch's doch, du blöder Wolf. Du kommst hier nicht rein.
5: Der Wolf ärgerte sich sehr. Er holte tief Luft und pustete so fest er konnte. Doch nichts passierte. Er konnte das Steinhaus nicht zum Einstürzen bringen. Er gab sich die größte Mühe, aber nicht ein Stein bewegte sich. Schließlich gab der Wolf erschöpft auf und fand einen anderen Weg ins Haus. Er sah den Schornstein oben auf dem Dach und er begann, an der Hauswand hochzuklettern. Als das kleine Schweinchen dies bemerkte, ging er schnell zum Kamin und zündete das Feuer an. Dann stellte er einen großen Kessel mit Wasser auf das Feuer. Der Wolf kletterte am Schornstein hoch und sprang hinein. Und er landete direkt im kochenden Wasser.
10: Ah, Hilfe! Ich verbrühe! Zu Hilfe! Ah, Hilfe!
5: Endlich waren die 3 kleinen Schweinchen vom Wolf befreit. Sie fielen sich glücklich in die Arme. Am nächsten Tag gingen die drei kleinen Schweinchen ihre Mutter besuchen. Sie erzählten ihr alles, was passiert war. Das jüngste Schweinchen rief seiner Mutter zu.
6: Du hattest recht, Mama. Was auch immer wir in dieser Welt tun, wir müssen unser Bestes geben. Wenn man wirklich für etwas arbeitet, ist man auch erfolgreich.
5: Von diesem Tag an waren die zwei jüngsten Schweinchen niemals mehr faul. Sie arbeiteten schwer wie ihr großer Bruder und sie lebten ein glückliches und sicheres Leben.

0: Ein deutsches Märchen.
1: Der clevere Schuhmacher. Dies ist die Geschichte eines armen Schuhmachers, der mit seiner Frau in einem kleinen Dorf lebte. Er hatte keine Arbeit im Dorf und bald hatte er kein Geld, um auch nur Essen zu kaufen. Also traf er eines Tages eine Entscheidung und sagte zu seiner Frau:
2: Ich sollte nicht länger hierbleiben. Hier gibt es keine Arbeit. Ich muss mein Glück in der Großstadt versuchen. Ich könnte dort vielleicht einen anständigen Job bekommen.
1: Der Schuhmacher erreichte die Großstadt. Er durchstreifte die Straßen und rief:
2: Lassen Sie neue Schuhe herstellen. Neue Schuhe anfertigen oder lassen Sie Ihre alten Schuhe wie neue aussehen. Oder besorgen Sie sich einfach glänzende neue. Lass neue Schuhe machen. Lass Schuhe machen.
1: Der Schuhmacher hatte am ersten Tag keine Arbeit. Am nächsten Tag streift er wieder durch die Straßen der Großstadt und ruft:
2: Lass neue Schuhe machen. Lass Schuhe machen.
1: Eine Frau rief ihm nach:
3: Mr. Schuhmacher, reparieren Sie diese Schuhe bitte.
2: Sicher, Madame.
1: Der Schuhmacher saß an der Haustür und nähte diese Schuhe zusammen.
2: Hier, my lady, die Schuhe sind fertig.
3: Wie viel?
2: Eine Kupfermünze.
3: Ja, bitteschön.
1: Er nahm das Geld und ging. Als er die nächste Straße betrat, rief ihn eine andere Frau an und bat ihm, einige Schuhe zu reparieren.
4: Hier sind ein paar Schuhe. Bitte flicken Sie sie.
1: Der Schuhmacher flickte die Schuhe, nahm das Geld und ging.
2: Ich habe heute einiges an Geld verdient. Wenn ich so weiterarbeite, werde ich bald genug Geld haben, um einen Esel zu kaufen.
1: Er arbeitete sehr hart und nach ein paar Tagen hatte er 4 Goldmünzen verdient. Er kaufte einen Esel mit 2 von ihnen und beschloss, nach Hause zurückzukehren. Am nächsten Tag packte er all seine Sachen und ging nach Hause. Auf seinem Weg ging er durch einen Dschungel, wo er eine Gruppe von Dieben sah.
2: Gott schütze mich! Diese Diebe werden mir mein ganzes Geld wegnehmen und ich werde wieder arm werden. Was soll ich nur tun?
1: Der Schuhmacher war sehr clever. Er verlor den Mut nicht und dachte an einen Plan. Er band eine Goldmünze an den Hals des Esels und ging voraus. Die Diebe haben ihn erwischt.
5: Raus mit deinem ganzen Geld! Komm schon, schnell!
2: Siehst du, ich bin ein armer Schuster. Ich habe nichts anderes als diesen Esel. Bitte lass mich gehen.
1: Sobald er das hörte, schrie der Esel und die Goldmünze fiel von seinem Hals auf den Boden.
5: Wirklich? Wo hast du denn diese Goldmünze her? Wie kannst du es wagen, uns anzulügen?
2: Aufhören, aufhören! In Ordnung, ich werde es dir sagen. Dieser Esel erschafft Gold. So bekomme ich mein ganzes Geld.
5: In Ordnung. Verkauf uns diesen Esel und wir werden dich gehen lassen.
2: Nein, überhaupt nicht. Wenn ich es verkaufe, bleibt mir nichts übrig.
5: Wir werden dir dafür 50 Goldmünzen geben.
2: Gut, aber seid vorsichtig. Jeder von euch muss den Esel einen Tag lang für sich behalten. Sonst werdet ihr euch am Ende um das Geld streiten.
1: Der Schuhmacher verkaufte den Esel und kehrte nach Hause zurück. Er war sehr glücklich, die Goldmünzen bekommen zu haben. Mit dem Geld kaufte er eine Geflügelfarm. Inzwischen hatten auch die Diebe ihr Versteck mit dem Esel erreicht. Ihr Häuptling sagte zu ihnen allen:
5: Als Häuptling dieser Bande werde ich der Erste sein, der den Esel bei sich behält.
1: Die Diebe gehorchten ihrem Häuptling und in dieser Nacht schlief der Häuptling im Stall mit dem Esel. Er wollte das Geld nehmen, sobald er aufwachte. Am nächsten Morgen, als er aufstand, sah er, dass es im Stall nichts gab. Er durchsuchte den ganzen Stall, aber er fand nichts. Er erkannte, dass der Schuster sie getäuscht hatte. Inzwischen ist ein anderer Dieb dort angekommen.
6: Chef, du hast das Gold. Sagt uns, wie viele Münzen hat der Esel geschaffen?
5: Du wirst es selbst herausfinden, wenn du den Esel heute Abend bei dir hast.
1: Der Chef sagte zu niemandem etwas, denn er wollte sicherstellen, dass er keinen Fehler gemacht hatte. Einer nach dem anderen behielten alle Diebe den Esel bei sich, aber keiner von ihnen bekam etwas. Alle verstanden, dass sie getäuscht worden waren. Der Chief hatte ein Treffen einberufen.
5: Dieser Schuhmacher hat uns getäuscht. Wir werden ihm eine Lektion erteilen.
6: Er verkaufte uns diesen gewöhnlichen Esel für 50 Goldmünzen.
0: Wir werden unser Geld von ihm zurückholen und ihn dafür bestrafen, dass er es gewagt hat, uns zu täuschen.
5: Ja, lasst uns gehen.
1: Sie gehen zum Hause des Schuhmachers. Er arbeitete auf der Farm. Er sah die Diebe kommen. Er eilte ins Haus und sagte zu seiner Frau:
2: Hör genau zu. Wenn die Diebe herkommen und nach mir fragen, sag ihnen, dass ich auf dem Hof arbeite und schick dann unseren Hund Milo, um mich zu rufen.
1: Als er das sagte, versteckte er sich hinter dem Haus. Wenig später kamen die Diebe dort an.
5: Wo ist dieser Schuhmacher? Ruf ihn! Wir möchten mit ihm sprechen!
3: Er ist auf den Hof gegangen. Lasst mich den Hund schicken, um nach ihm zu rufen. Milo, geh und ruf den Herrn. Sag ihm, dass einige Leute gekommen sind, um ihn zu sehen.
5: Was ist das alles? Wird Milo wirklich deinen Mann dazu bringen, hierher zu kommen?
3: Sicher. Er versteht alles. Wann immer ich mit ihm sprechen muss, während er auf der Farm ist, schicke ich ihm einfach Milo und Milo überbringt meine Botschaft.
1: Als die Diebe mit der Frau des Schuhmachers sprachen, kam der Schuhmacher.
2: Oh, das bist du. Milo sagte mir, dass du mit mir sprechen möchtest.
5: Wir haben nichts von dem Esel bekommen. Du hast uns betrogen und belogen.
2: Hören Sie, ich bin sicher, Sie haben einen Fehler gemacht. Was auch immer ich habe, es ist wegen des Esels.
5: In Ordnung, wir glauben dir. Aber du musst uns diesen Hund auch verkaufen.
2: Nein, auf gar keinen Fall. Ich kann ihn nicht verkaufen.
5: Wir werden dir dafür 40 Goldmünzen zahlen.
1: Nachdem er sich ein wenig geweigert hatte, stimmte der Schuhmacher zu, ihn den Hund zu verkaufen. Die Diebe nahmen Milo mit und gingen. Als sie die Höhle erreichten, kündigte der Chief an, dass er der Erste sein würde, der den Hund bei sich behalten würde. Die anderen gehorchten ihm und gingen. Der Chief rief seine Tochter Camilla.
5: Hör zu, Camilla. Ich gehe zur Arbeit. Wenn jemand kommt, um nach mir zu fragen, schicke Milo, um mich zu rufen.
3: Wie du sagst, Vater.
1: Einige Zeit später kam ein Mann dorthin und bat die Tochter des Chiefs, ihren Vater aufzurufen.
3: Bitte warten Sie. Ich werde sofort nach ihm schicken. Milo, geh und sag Vater, dass jemand hier ist, um mit ihm zu sprechen.
1: Milo floh aus dem Haus des Chefs und anstatt zum Chefdieb zu gehen, ging er direkt zum Schuhmacher. Als der Dieb am Abend nach Hause kam, sah er, dass Milo nicht da war. Er erkannte, dass Milo zu seinem Meister zurückgekehrt sein musste. Also ging er zum Haus des Schuhmachers.
5: Hör zu, ist Milo zu dir gekommen?
2: Ja, hier ist er. Ich glaube, er muss mich vermisst haben. Gib ihm ein wenig Zeit. Schließlich wird er anfangen, dich als seinen Meister zu akzeptieren.
1: Der Chief nahm Milo mit zurück und gab ihm am nächsten Tag einen seiner Kameraden. Allen Mitgliedern der Bande –

0: Lass uns eine Weile in der Kirche ruhen. Wir können sicher bis zum Abend warten, um die Arbeit zu erledigen.
1: Sie ließen ihn dort zurück und alle gingen in die Kirche. Diese Kirche stand auf einem Hügel. Ein Schweinehirt kam vorbei. Als er die Stimmen des Schweinehirten hörte, kam der Schuhmacher auf eine Idee und begann laut zu schreien.
2: Ich werde es nicht tun! Ich werde es nicht tun! Lass mich in Ruhe! Lass mich raus!
1: Der Schweinehirt hörte die Stimmen des Schuhmachers und kam auf ihn zu. Er fragte den Schuhmacher.
2: Hey, du! Warte, Kumpel! Was ist passiert? Was wirst du nicht tun? Wer hat dich in den Sack gesteckt?
3: Sie wollen mich mit der Tochter des Königs verheiraten, aber ich will nicht heiraten.
2: Warum, Kamerad? Bist du verrückt? Wäre ich an deiner Stelle gewesen, hätte ich definitiv die Prinzessin geheiratet.
3: Wenn das der Fall ist, werde ich dich in den Beutel stecken. Geh und heirate die Prinzessin.
2: Wirklich?
3: Natürlich, aber zuerst musst du mich befreien.
1: Der Schweinehirt ließ den Schuhmacher aus dem Beutel und kam selbst hinein. Der Schuhmacher fesselte ihn und nahm seine Schweine und kam von dort. Die Diebe kamen am Abend aus der Kirche, nahmen den Beutel und gingen.
4: Hört zu, lass ihn uns hier in den Dreck werfen. Das wird ihm eine Lektion erteilen.
1: Die Diebe werfen ihn in den Schlamm und verschwinden von dort. Als sie zurückkehrten, sahen sie den Schuhmacher auf der Straße und waren schockiert.
4: Wie bist du hierher gekommen?
3: Es gibt einen magischen Ort unter diesem Schlamm. Es gibt viel Gold und die Wachen dieses Goldes sind diese Schweine. Ich kam mit ihrer Hilfe heraus und brachte auch etwas Gold mit. Ich schlafe dort nur wieder ein.
4: Warte, bring uns zu diesem magischen Ort. Und hüte dich, es zu wagen, das Gold auch nur zu berühren.
3: Aber ich...
4: Tu, was wir sagen.
3: In Ordnung, wenn du darauf bestehst.
1: Die Diebesbande erreichte die Stelle mit dem Schuhmacher.
3: Wenn ihr das Gold wollt, dann müsst ihr euch in den Sack schließen.
1: Alle Diebe fesselten sich im Sack. Der Schuhmacher warf sie alle in den Schlamm und ließ dann die Schweine auf ihnen zurück.
4: Hey, er täuscht uns wieder. Hey, Bruder, hol uns hier raus. Wir werden dich nicht weiter stören. Lass uns nicht so zurück, bitte.
1: Die Diebe schrien weiter. Die Schweine leckten die Diebe. Als er das sah, lachte der Schuhmacher und ging zu seinem Haus. Danach lebte er friedlich und glücklich mit seiner Frau.
5: Ein deutsches Märchen. Der Kaufmann von Venedig. In der schönen Stadt Venedig, da einst ein wohlhabender Kaufmann namens Antonio.
6: Hey Antonio. Bassanio, lange nicht gesehen. Wie laufen die Vorbereitungen für die Hochzeit?
7: Herr Shylock, meine Schulden werden morgen zurückgezahlt. Versprochen.
8: Ein Geschäft ist ein Geschäft und ein Versprechen. Du hast versprochen, das Geld bis heute zu bezahlen. Und wenn du nicht bezahlen kannst, hast du mir dein Wort gegeben, mir deinen Laden zu überlassen. Du hast nicht bezahlt, also gehört dein Laden mir.
7: Meine Schulden sind nur 50 Dukaten. Mein Laden ist viel mehr wert als das.
8: Daran hättest du denken sollen, bevor du mir deinen Laden verpfändet hast. Jetzt geh aus dem Weg.
6: Shylock, warte. Hier, die 50 Dukaten, die Marsanio dir schuldet.
8: Nein, warum sollte ich dein Geld nehmen? Marsanio sollte bis heute bezahlen.
6: Heute ist noch nicht vorbei, Shylock. Es sind noch Stunden bis zum Sonnenuntergang. Hier ist also das Geld. Lass deinen Laden in Ruhe. Oder ich werde mich beim Gericht über dich beschweren.
7: Antonio. Vielen Dank, Antonio. Ich werde es dir morgen zurückzahlen. Ich verspreche es.
6: Da bin ich sicher, Marsanio.
9: Antonio, du bist jemand. Der böse Shylock muss dich hassen, oder?
6: Vergiss ihn einfach. Sag mir, wir

0: Laufen deine Hochzeitsvorbereitungen?
1: In Ordnung. Ja, sie laufen gut. Ich danke dir.
0: Gibt es ein Problem, Bassanio?
1: Nein, nein, alles in Ordnung.
0: Du und ich sind Freunde. Sag mir, was ist los?
1: Ich hatte diese Woche etwas Geld erwartet, aber es wird erst in den nächsten 5 Monaten kommen. Und ich habe bereits Einkäufe getätigt, für die ich bezahlen muss.
0: Wie viel?
1: 3000 Dukaten.
0: Das ist eine Menge Geld.
1: Ich weiß, ich hatte den Ring für Portia gekauft und wir wollten ein Fest für 500 Arme feiern und ihnen Geschenke für unsere Hochzeit machen. Aber jetzt weiß ich nicht, was ich tun soll.
0: Das ist so edel, Bassanio. Ich hätte dir gerne das Geld geliehen. Aber selbst ich habe im Moment keine 3000 Dukaten. Aber meine Schiffe werden in 3 Monaten zurückkommen und ich werde dann Tausende von Dukaten haben.
1: Bis dahin ist es zu spät und die Hochzeit ist schon nächste Woche.
0: Ich habe vielleicht eine Idee. Komm mit mir.
2: Oh, dieser Antonio. Hätte er sich nicht eingemischt, hätte ich die Werkstatt für 500 Dukaten für 50 Dukaten bekommen. Mischt sich immer in meine Angelegenheiten ein. Eines Tages wirst du bezahlen, Antonio.
1: Nein, Antonio, das werde ich nicht zulassen, dass du Geld von Shylock annimmst. Du weißt, was für ein Betrüger er ist.
0: Es ist nur eine Frage von 3 Monaten, Bassanio. Sobald alle meine Schiffe zurück sind, werde ich 3000 Dukaten problemlos zurückzahlen können. Shylock?
2: Antonio?
0: Ich brauche etwas Geld.
2: Du? Du, der spendet, um meine Geschäfte zu ruinieren? Du brauchst Geld?
0: Du bist unfair, Shylock. Und das weißt du. Ich brauche 3000 Dukaten.
2: 3000 Dukaten? Das ist meine Chance, Antonio zu ruinieren und sich an ihm zu rächen für all die Male, die er mich beleidigt und meine Pläne verdorben hat. Gut, ich gebe dir das Geld ohne Zinsen. Aber wenn du nicht innerhalb von 3 Monaten den gesamten Betrag zurückzahlen kannst, wird alles, was dir gehört, zu meinem Eigentum. Abgemacht!
1: Das ist regelrechter Betrug, Shylock. Antonio, lass uns gehen.
0: Keine Sorge, Bassanio. Meine Schiffe sind in 3 Monaten zurück. Sie sind bereits von Afrika aus gestartet. Wir haben nichts zu befürchten. Du brauchst das Geld jetzt, Freundchen. Gut, ich stimme zu.
3: Bassanio machte sich Sorgen um Antonio. Er wusste, dass man Shylock nicht trauen konnte. Aber Antonio war zuversichtlich. Shylock gab ihm die 3000 Dukaten und Bassanio konnte nun seine Pläne für seine Hochzeit verwirklichen. Bassanio heiratete eine schöne, weise und intelligente junge Frau namens Portia. Er gab Portia den schönen Ring, den sie haben sollte, und zusammen teilten Portia und Bassanio ihren Reichtum mit den Armen. Sie veranstalteten ein Fest für sie und gaben ihnen Geschenke der Nächstenliebe.
1: Danke, Antonio. Nichts davon wäre ohne dich möglich gewesen.
0: Komm schon, Bassanio. Wie könnte ich nicht bei einer so edlen Hochzeitsfeier helfen?
1: Nein, wirklich, Portia. Antonio riskiert alles, was er hat, nur um uns vom bösen Shylock 3000 Dukaten für die Hochzeit zu besorgen.
4: Was? Und du hast es zugelassen, Bassanio?
0: Keine Sorge, ihr beide. Wenn meine Schiffe vom Meer zurückkehren, werde ich viel Geld haben.
3: Monate vergingen. Bassanio und Portia waren sehr glücklich zusammen. Und Antonio war wie eine Familie für sie. Bald war es Zeit für Antonio, Shylocks Geld zurückzugeben.
5: Meister, es gibt eine Nachricht vom Gericht für dich.
0: Was in aller Welt?
1: Was ist das?
0: Nun, Shylock hat mich gebeten, morgen vor Gericht zu erscheinen, wo mir vorgeworfen wird, dass ich sein Geld nicht zurückgegeben habe.
1: Ist es denn schon Zeit?
0: Ich bin sicher, dass wir noch mindestens 10 weitere Tage bis zur Rückgabe des Geldes haben.
5: Vergib mir, Meister, aber darf ich etwas sagen?
0: Natürlich, Rebus. Was ist denn?
5: Herr Lord Shylock ist bekannt dafür, dass er oft Daten in seinen Verträgen ändert. Er hat vielleicht das Datum von 18 auf 8 geändert.
0: Was?
1: Wartet, Sie können ihn nicht so verhaften.
2: Er muss morgen vor Gericht erscheinen und Lord Shylock Sanders will, dass er verhaftet wird, damit er nicht wegläuft.
1: Antonio! Oh!
4: Was ist passiert? Es gab einen Sturm im Meer? Antonios Schiffe!
1: Ja, die Schiffe. Aber Shylock wird nicht einen Tag länger warten. Und mit dieser Nachricht sieht es schlecht aus.
4: Nein, ich werde nicht zulassen, dass Antonio zu Schaden kommt. Geht zu ihm, Bassanio, und erzählt ihm nichts von dem Sturm. Sagt nichts. Es ist an der Zeit, dass Shylock eine Lektion erteilt wird. Ich werde als Anwalt von Antonio vor Gericht kommen.
1: Du? Wie denn?
4: Sei einfach bei deinem Freund und sag ihm nichts. Keine Sorge, ich lasse nicht zu, dass ihm etwas Schlimmes passiert. In Ordnung.
1: Ich vertraue dir.
3: Am nächsten Tag wurde Antonio vor dem Magistrat vor Gericht gebracht.
6: Meine Herren, was haben wir denn hier? Lord Shylock Sanders gegen Antonio Basilus. Das Verfahren ist eröffnet.
7: Nun, der Fall ist ganz einfach, Euer Ehren. Antonio schuldet mir 3000 Dukaten. Als ich ihm das Geld lieh, versprach er mir, dass, wenn er das Geld bis heute nicht zurückgibt, alles, was ihm gehört, mir gehören wird.
0: Er hat den Tag des Vertragsabschlusses gefälscht, Sir.
6: Ruhe, Herr Sanders, würden Sie mir bitte den Vertrag zeigen?
7: Hier ist er, Euer Ehren.
6: Aber sicher, Herr Sanders, ist das Eigentum von Herrn Antonio viel mehr wert als 3000 Dukaten. Warum nehmen Sie sich nicht einfach das, was den Betrag deckt?
7: Tut mir leid, Sir. Antonio hat den Vertrag selbst unterzeichnet. Ein Wort ist ein Wort. Ein Vertrag ist ein Vertrag.
6: Herr Antonio, wie konnten Sie so einen absurden Vertrag nur unterschreiben? Herr Sanders, überdenken Sie es erneut. Das ist unmenschlich.
7: Das ist, Euer Ehren, völlig legal. Und alles, worum ich bitte, ist, dass Antonio einen legal unterschriebenen Vertrag respektiert und sein Wort hält.
4: Herr Shylock Sanders hat recht, Euer Ehren. Herr Antonio muss den Vertrag einhalten, den er selbst unterschrieben hat. Herr Sanders, gemäß Vertrag wird, wenn Herr Antonio heute nicht den erforderlichen Betrag bezahlt, alles, was ihm gehört, zu Ihrem Eigentum. Stimmt's?
7: Das ist richtig.
4: Und Sie wollen jetzt bei Ihrer Meinung bleiben?
7: Ganz genau. Ein Wort ist ein Wort und ein Vertrag ist ein Vertrag.
4: Sehr gut. Euer Ehren, damit werden alle Verluste von Herrn Antonio auf See Herrn Sanders gehören und von ihm getragen werden.
7: Verluste auf See?
4: Ja, sehen Sie selbst. Das kam gestern Abend an. Es gab einen großen Sturm an der Mittelmeerküste, wo seine Schiffe ankommen sollten. Sie werden die Verluste zu tragen haben, die in der Größenordnung von 20.000 Dukaten liegen könnten.
7: Auf keinen Fall! Niemals!
4: Wenn Sie sagen, dass Sie alles, was Herrn Antonio gehört, in aller Fairness besitzen sollen, bedeutet das auch alle Gewinne, Eigentum und die Verluste, die Herrn Antonio gehören.
7: Das ist Betrug, Euer Ehren.
4: Ein Wort ist ein Wort. Ein Vertrag ist ein Vertrag.
6: Der Anwalt hat recht. Sie werden alle Verluste von Herrn Antonio tragen müssen.
7: Ich verzichte auf die 3000 Dukaten. Ich will mein Geld nicht zurück oder den Vertrag.
6: Genug, Mr. Sanders. Ihr Verhalten beweist, dass Sie absichtlich einen Vertrag aufgesetzt haben, von dem Sie wussten, dass er unfair ist. Dies setzt ein ernsthaftes Fragezeichen für Ihre Ehrlichkeit und Integrität. Daher verbietet dieses Gericht Ihnen, weitere Verträge abzuschließen, bis alle Ihre Geschäfte gründlich untersucht worden sind. Bringt ihn weg, Offiziere.
0: Alle Schiffe auf See verloren?
1: Es gab einen Sturm. Komm einfach mit mir nach Hause, Antonio. Du brauchst etwas Ruhe.
3: Antonio war so traurig, vom Verlust seiner Schiffe zu hören. Bassanio brachte ihn nach Hause.
0: Alle Schiffe sind verloren.
1: Ja, ich habe Angst.
0: Warum lachst du?
1: Gib mir nur eine Minute.
0: Bassanio, wer war der Anwalt, der vor Gericht kam, um mich zu verteidigen?
1: Willst du ihn kennenlernen? Hier ist er, sie.
0: Portia, das warst du.
8: Ja, und entschuldige den Verlust.
0: Was ist mit euch beiden los? Warum lacht ihr? Ich habe alle meine Schiffe verloren.
8: Nein, du hast nichts verloren.
0: Ein schrecklicher Sturm traf die Mittelmeerküste. Um 15 Uhr.
8: Das ist nur die halbe Botschaft. Die andere Hälfte ist hier.
0: Aber keine Sorge, Antonio, Sir. Wir verließen das Gebiet um 10 Uhr, lange bevor der Sturm kam. Alle deine Schiffe und Güter sind sicher. Deine Schiffe werden bis zum 20. diesen Monats in Venedig ankommen. Aber...
8: Wir zeigten Shylock nur die Hälfte der Nachricht. Auch der Magistrat wollte Shylock eine Lektion erteilen. Und so sagte er nichts, als ich Shylock nur Seite 1 der Nachricht zeigte. Nie wieder wird Shylock es wagen zu sagen, dass ein Geschäft ist, ein Vertrag ist.
0: Portia, mein Freund Bassanio ist ein sehr glücklicher Mann, der eine weise, intelligente, mutige und rechtschaffende Frau wie dich geheiratet hat. Ich danke dir.
9: Der schlafende Drache. Vor über 1000 Jahren lebte der kleine Ritter Kunibert in einem wunderschönen Schloss in den tiefen, dunklen Wäldern von England. Eines Tages bekam er vom König den Auftrag, eine Höhle im Wald zu suchen. Die Höhle verbarg ein noch nie gelüftetes Geheimnis. Ein Geheimnis, welches nur ein gewaltiger grüner Drache kannte, der die Höhle bewachte. Der Ritter fragte den König, ob er den Drachen bekämpfen sollte, sobald er die Höhle gefunden habe. Doch der König verneinte.
10: »Das ist nicht nötig«, meinte er. »Der Drache schläft ganz tief und fest vor einem Felsen, direkt am Eingang zur Höhle. Deine einzige Aufgabe ist es, den Drachen nicht aufzuwecken. Du schleichst dich an ihm vorbei und kannst dann die Höhle gefahrlos betreten.«
9: Ritter Kunibert begab sich also auf die Suche. Es dauerte 3 Tage und 3 Nächte, bis er endlich den geheimnisvollen Ort gefunden hatte. Ein riesiger Drache lag vor einem Felsen auf dem Boden und tatsächlich, er schien zu schlafen. Ganz leise ging Kunibert auf 10 Spitzen zu der Öffnung im Felsen, die durch den Drachen versperrt wurde. Er war nur noch wenige Meter von dem Ziel entfernt. Da öffnete sich das linke Auge des grünen Ungetüms, welches allein schon größer war als der ganze Kopf des kleinen Ritters. Kunibert erschrak und rannte zurück in den Wald. Am nächsten Morgen versuchte er es wieder. Dieses Mal hatte er sich Stroh um die Füße gewickelt, damit es auch wirklich kein Geräusch gab, wenn er sich bewegte. Er hatte sich dem Drachen schon bis auf 1 Meter genähert, als ihn ein lautes Schnaufen erzittern ließ. Im letzten Moment ergriff er die Flucht. Dennoch kehrte er auch am nächsten Tag in aller Frühe zurück. Er hatte sich dieses Mal seine schweren Stiefel mit weichen Gänsedaunen beklebt. Nun hörte man wirklich keinen einzigen Ton mehr, wenn sich Ritter Kunibert bewegte. Und siehe da, es funktionierte. Der Ritter quetschte sich an dem schlafenden Drachen vorbei und betrat die Höhle. Sein Blick fiel auf ein goldenes Kästchen. Das musste es sein, das Geheimnis der Höhle. Doch noch ehe er es berühren konnte, fing das Kästchen plötzlich laut an zu klingeln. Der Ritter bekam einen Riesenschreck. Hinter ihm hob der Drache seinen Kopf und schaute in die Höhle hinein. Kunibert erstarrte und sah direkt in die Augen des grünen Ungeheuers.
11: »Guten Morgen«, sagte der Drache. »Mein Wecker hat gerade geklingelt. Es ist 8 Uhr. Ich muss jetzt in die Drachenschule. Vielleicht hast du ja nachher noch Zeit, kleiner Ritter. Dann können wir zusammen spielen. Es traut sich nämlich kaum jemand, mich zu besuchen. Und ich freue mich über jeden neuen Freund.«
9: Welch eine Überraschung! Der Drache sah zwar furchteinflößend aus, aber er schien sehr freundlich zu sein. Kunibert war erleichtert und wartete, bis der Drache aus der Schule zurück war. Von da an trafen sie sich fast jede Woche und unternahmen gemeinsam die schönsten Ausflüge im Wald.
4: Schneewittchen und der giftige Kamm. Es war einmal in einem weit entfernten Land. Dort lag ein großes Schloss, in dem Schneewittchen, Prinz Antoine und die 7 Zwerge zusammenlebten. Eines Tages machten Prinz Antoine und Schneewittchen zusammen einen Ausritt. Und die Zwerge beschlossen, spazieren zu gehen. Aber auf dem Waldweg stand jemand hinter einem Baum und beobachtete sie. Es war ein Zwergenmädchen mit weißen Haaren und Sommersprossen. Sie hatte Angst vor den königlichen Wachen und den großen Pferden und blieb deshalb verborgen. Ein paar Tage später in Hellas Höhle versuchte Dunkhoff immer noch, Königin Hella zurück in einen Menschen zu verwandeln.
12: Bibbidi, bobbidi, buh. Meine liebe Königin, ich habe die perfekte Idee, um dich zurückzubringen. Ich habe in einem Märchen gelesen, wenn ein junger Prinz dich küsst.
4: Dunkhoff öffnete das Buch der Zaubersprüche und fand einen Jugendzauber. Er sagte die magischen Worte:
12: Zauberer, mach mich jung und wunderschön.
4: Und plötzlich verwandelte er sich in einen wunderschönen Prinzen. Hella war sehr überrascht. Dunkhoff küsste den Frosch sanft. Und tatsächlich wurde der Froschbann gebrochen. Wow, gut gemacht. Wer hätte gedacht, dass du tatsächlich den Verstand haben würdest, dies herauszufinden? Werde jetzt wieder dein hässliches Ich, Dunkhoff.
12: Aber meine Königin, ich könnte doch einfach so schön bleiben.
4: Aber mit einer Geste von Hellas Hand verwandelte sich Dunkhoff wieder in sich selbst zurück. Doch plötzlich bemerkte Hella schlammige Fußabdrücke auf dem Boden der Höhle. Dunkhoff, pst! Beweg dich nicht, hier ist noch jemand mit uns. Hella folgte den schlammigen Fußabdrücken und sie führte sie hinter ein Bücherregal in der Höhle. Und hinter den Büchern stand ein Zwerg mit Sommersprossen und weißen Locken. Du! Wer bist du? Was machst du hier? Sag es mir sofort!
13: Das süße, sommersprossige Zwergenmädchen kam aus ihrem Versteck.
14: Es tut mir leid. Mir war kalt und ich brauchte einen Platz zum Schlafen. Ich suchte das Häuschen der sieben Zwerge, aber ich habe mich im Wald verirrt. Mein Name ist Sommersprosse.
13: Sommersprosse. Ich kann helfen. Die sieben Zwerge leben jetzt im Schloss mit Schneewittchen. Nicht mehr im Wald.
14: In einem Schloss?
13: Ich habe die Zwerge getroffen. Sie sind sehr selbstverliebt. Und es wäre ihnen wahrscheinlich völlig egal, dass du ganz alleine im gefährlichen Wald herumwanderst. Schau dir hier meine Kristallkugel an. Hella zeigte die sieben Zwerge zusammen und glücklich im Schloss. Und Sommersprosse fühlte sich allein und ausgelassen. Lass mich dir ein Geheimnis verraten, Sommersprosse. Du musst nur etwas Schönes für Schneewittchen tun. Und dann werden sie alle deine Freunde sein. Ich kann helfen, Sommersprosse. Hier, nimm diesen Kamm und bürste ihr Haar damit. Und du wirst genauso beliebt sein wie sie. Dann werden sie dich auch einladen, im Schloss zu leben. Ganz bestimmt. Aber Hella sagte Sommersprosse nicht, dass sie den Kamm vergiftet hatte. Sie hatte ihn mit einem Zauber belegt, sodass er, sobald er Schneewittchens Haar berührte, die schöne Prinzessin hässlich und alt machen würde. Sommersprosse nahm den Kamm und steckte ihn in ihre Tasche. Und die böse Königin schickte sie auf den Weg zum Schloss. Während Sommersprosse durch den Wald ging, flog ein bunter Vogel über ihr. Einer seiner Federn fiel direkt nach unten in Sommersprosses Hand. Und sie steckte sie in ihr Haar. Die Feder muss magisch gewesen sein, denn Sommersprosses weißes Haar wurde plötzlich Gold. Sie mochte es sehr. Zur gleichen Zeit waren die Zwerge auf dem Weg von der Mine zurück ins Schloss.

0: Und einer der Zwerge bemerkte Sommersprossen mit ihren goldenen Haaren.
1: Oh, ich glaube, da ist jemand da drüben.
2: Oh, jemand wie wir.
3: Oh, aber so schön.
0: Die Zwerge liefen sofort zur Sommersprosse und stellten sich vor. Mit roten Wangen schüttelte Seppel Sommersprosse die Hand.
3: Hi, möchtest du mit uns ins Schloss kommen? Das würde ich lieben, gerne.
0: Hella schaute sich all dies durch ihre Kristallkugel an und sie war erfreut zu sehen, dass alles so lief, wie sie es geplant hatte. Endlich kamen die Zwerge am Schloss an. Zum ersten Mal in ihrem Leben sah Sommersprosse ein so großes Schloss und einen so schönen Garten. Schneewittchen kam heraus, um die Zwerge zu begrüßen.
4: Oh mein Gott, hallo, da ist ja jemand Neues. Ich bin Schneewittchen. Hallo, du musst eine neue Freundin der sieben Zwerge sein.
3: Ja, meine Prinzessin, mein Name ist Sommersprosse. Vielen Dank, meine Prinzessin.
0: Sommersprosse erzählte Schneewittchen, dass sie nicht mehr allein leben wollte und dass sie gerne mit den sieben Zwergen im Schloss leben würde. Ich werde für dich ein Zimmer vorbereiten, Sommersprosse.
3: Du bist so schön. Du hast wirklich schöne Haare. So wunderschön, so weich und seidig. Darf ich deine Haare mit meinem Kamm kämmen? Den habe ich für dich mitgebracht.
0: Sommersprosse begann mit dem Kamm, den sie von Hella bekommen hatte, Schneewittchens Haar zu kämmen. Aber sie war ahnungslos, dass die böse Hella den Kamm mit einem Zauber belegt hatte. Und gerade als der Kamm Schneewittchens Haar berührte, wurde ihr Haar plötzlich weiß.
5: Oh nein!
1: Was?
3: Oh, was ist das denn?
0: Schneewittchens Gesicht wurde alt und faltig.
1: Schneewittchen, Prinzessin, was passiert mit deinem Gesicht?
4: Es ist vollbracht.
0: Schneewittchen beugte sich über den Rand des winzigen Brunnens und betrachtete ihr Spiegelbild im Wasser.
4: Oh nein! Nein! Was ist mit mir passiert?
0: Die Zwerge schnappten sich sofort den Kamm aus Sommersprosses Hand und warfen ihn ins Wasser.
1: Warum hast du das getan, Sommersprosse?
3: Ich wusste das nicht, dass der Kamm verzaubert ist. Eine Frau namens Hella hat mir den Auftrag gegeben, Schneewittchens Haare zu kämmen. Es tut mir leid.
4: Hella!
3: Ich weiß, Prinzessin, ich kann dich mit dieser Feder wieder zurückverzaubern.
6: Wie willst du sie denn zurückverzaubern?
0: Sommersprosse nahm die gefärbte Feder aus ihrem Haar und steckte sie in Schneewittchens Haar. Und dann kehrte die Schönheit von Schneewittchen langsam wieder zurück.
7: Ja.
3: Ja. Yeah. Yeah. Sehr gut.
4: Danke, Sommersprosse.
1: Nimm nichts von Leuten an, die du nicht kennst, Sommersprosse.
3: Ja.
1: Sehr gut, ja. Sommersprosse.
3: Yeah.
1: Ja.
3: Yeah. Sehr gut, ja. Sommersprosse.
0: Von diesem Moment an lebte Sommersprosse gemeinsam mit den sieben Zwergen und Schneewittchen in dem Schloss.
4: Sie hat es wieder überstanden. Warum kann ich nicht nur einmal gewinnen? Ich hasse Schneewittchen.

0: Es war einmal eine Familie gar nicht weit entfernt von uns. Es war die Darling-Familie. Die Familie hatte drei Kinder, Michael, John und Wendy. Wendy erzählte ihrer Mutter immer wieder, dass Peter Pan sie besuchen kam und in ihrem Zimmer Flöte spielte. Ihre Mutter war sich sicher, dass Wendy sich dies nur ausgedacht hatte. Aber sie war verwundert, als sie Blätter in Wendys Zimmer fand. Wendy sagte ihr, dass Peter Pan die Blätter mitgebracht hatte. Eines Abends, als die Eltern ausgingen, waren die Kinder allein zu Hause. Sie wurden bald müde und gingen schlafen. Peter Pan kam leise in ihr Zimmer und begann nach seinen Blättern zu suchen. In diesem Moment wachte Wendy auf.
1: Peter Pan, ich habe auf dich gewartet. Keiner wollte mir glauben, dass es dich gibt.
0: Wendy gab ihm die Blätter, die sie für ihn aufbewahrt hatte. Sie mochte Peter sehr gerne und sie half ihm, die Blätter wieder an seine Kleider zu nähen.
2: Wendy, soll ich dir eine tolle Abenteuergeschichte erzählen?
1: Ich will keine Geschichten über Abenteuer hören. Ich will selbst eins erleben, Peter.
0: In diesem Moment flog Peters kleine Fee Glöckchen durch das Fenster.
3: Natürlich. Ich wusste, dass du hier sein würdest. Machst du dich wieder ohne mich bereit für ein neues Abenteuer?
2: Du weißt doch, dass ich niemals ohne dich etwas unternehmen würde.
0: Wendy weckte ihre Brüder auf. Sie sahen Peter Pan und Glöckchen voller Verwunderung an.
2: Na, seid ihr bereit zu fliegen?
0: Glöckchen bestreute sie alle mit Feenstaub und sie begannen zu schweben. Zusammen flogen sie aus dem Fenster in die Nacht. Sie machten sich auf den Weg nach Nimmerland.

0: Nach einer langen Reise sahen sie Nimmerland am Horizont erscheinen. Sie waren endlich angekommen. Dort gab es Meerjungfrauen, wilde Tiere, Indianer, Piraten und die verlorenen Jungs. Und unter ihnen war der gefährlichste aller Piraten, Captain Hook. Captain Hook war Peter Pans Erzfeind. Der Grund dafür war, dass einmal, als die beiden in einen Kampf geraten waren, Peter Pan die Hand von Captain Hook abgeschlagen hatte und ein Riesenkrokodil hatte sie gefressen. An seiner Hand war seine Uhr gewesen und seitdem machte das Krokodil immer ein Tick-Tack-Geräusch. Daher wusste Captain Hook immer, wenn das Krokodil in der Nähe war, weil er das Ticken seiner Uhr hören konnte. Als Captain Hook an Deck stand und mit seinem Fernglas Ausschau hielt, entdeckte er Peter Pan und die Kinder, die ihn aus sicherer Entfernung beobachteten. Er befahl sofort seinen Männern, sie mit den Kanonen zu beschießen. Peter und die Kinder konnten den Kanonenkugeln so gerade eben entwischen.
1: Löckchen, bring die Kinder in Sicherheit. Ich kümmere mich um Hook.
0: Glöckchen war eifersüchtig auf Wendy, also wollte sie von Peter fernhalten. Sie erfand eine Ausrede und ließ Wendy allein auf einer Klippe, während sie Michael und John unten am Strand in Sicherheit brachte. Die verlorenen Jungs, die auf der Insel lebten, sahen Wendy aus der Ferne. Sie dachten, sie sei ein Eindringling, also griffen sie sie an. Zur gleichen Zeit kämpfte Peter mit Captain Hook. Doch plötzlich tauchte das Krokodil auf und Captain Hook lief voller Angst davon. Als Peter zurück auf die Klippe kam, sah er Wendy verletzt am Boden liegen. Er wurde sehr traurig. Den verlorenen Jungen tat es sehr leid, als sie begriffen, dass das Mädchen, das sie verwundet hatten, eine Freundin von Peter Pan war.
1: Du solltest doch auf die Kinder aufpassen.
0: Glöckchen tat es sehr leid. Sie wusste, dass das, was sie getan hatte, nicht in Ordnung war.
2: Es tut mir so leid, Peter. Es wird nicht noch einmal passieren. Das verspreche ich.
0: Die verlorenen Jungs richteten eine hübsche Unterkunft für Wendy und ihre Brüder her. In der Nacht schliefen sie alle in ihrem Haus unter den Bäumen und hörten Wendys Geschichten zu. Peter Pan stand vor dem Haus Wache und passte auf sie auf. Eines Tages, als sie wieder auf der Klippe saßen, sahen sie die Piraten unten am Strand. Sie hatten die Tochter des Indianerhäuptlings entführt. Peter Pan und die Jungs machten sich auf, um sie zu befreien. Sie kämpften gegen die Piraten und schlugen sie in die Flucht. Dann brachten sie die Häuptlingstochter zurück zu ihrem Vater. Von diesem Tag an waren die Indianer und die verlorenen Jungs und Peter gute Freunde. Der Häuptling befahl sogar zwei seiner besten Männer, mit den verlorenen Jungs mitzugehen, um auf sie Acht zu geben. Natürlich war Captain Hook darüber sehr verärgert.
3: Eines Tages werde ich dich besiegen, Peter Pan.
0: Eines Abends, als Wendy gerade mit einer Gute-Nacht-Geschichte begonnen hatte, wurde Peter klar, wie sehr sie und ihre Brüder ihr Zuhause vermissten. Also sagte er ihnen, dass sie nach Hause gehen könnten, wenn sie es wollten, aber dass er in Nimmerland bleiben würde. Gerade als sie ihre Sachen für die lange Reise packten, wurden sie von den Piraten überfallen. Sie hatten den Indianern eine Falle gestellt und sie gefangen genommen. Und jetzt hatten sie sich die Jungs geschnappt. Peter Pan schlief friedlich in seinem Bett und hatte keine Ahnung, was mit Michael und John passiert war. Captain Hook sah ihn schlafen. Aber er konnte die Tür zu Peters Baumhaus nicht öffnen. Also goss er das Gift, das er mit sich gebracht hatte, unter die Tür in Peters Zimmer, sodass Peter für Stunden schlafen würde. Peter Pan schlief den ganzen Tag lang. Als er aufwachte, kam Glöckchen zu ihm. Sie erzählte ihm, was passiert war, und gemeinsam flogen sie los, um die Jungs zu retten. Als sie an ihrer Klippe ankamen, konnten sie sehen, dass kein Pirat Wache stand. Sie flogen zu der anderen Seite der Klippe und erschraken. Wendy, John, Michael und die verlorenen Jungs waren alle an Pfahle gebunden und Captain Hook hielt eine brennende Fackel.
3: Sprich deine letzten Worte.
0: Da sie die Älteste war, begann Wendy zu sprechen.
2: Meine lieben Freunde, meine letzten Worte an euch sind das, was eure Mütter euch gesagt hätten. Wenn sie hier wären, würden sie euch sagen, dass ihr keine Angst zu haben braucht. Seid mutig und erinnert euch daran, dass die Liebe immer gewinnt. Immer.
0: Captain Hook ärgerte sich sehr über Wendys Worte. Er brachte sie auf sein Schiff und fesselte sie an den Hauptmast. In diesem Moment kamen Peter Pan und Glöckchen, um die Jungs zu befreien. Zur gleichen Zeit kamen die Indianer und ihr Häuptling, um ihnen zu helfen. Das freute Peter so sehr, denn mit ihrer Hilfe konnte er die Jungs retten. Jetzt war es Zeit, Wendy zu befreien. Peter Pan und die verlorenen Jungs kletterten auf Captain Hooks Schiff, auf dem sich nur noch ein paar Piraten befanden. Als ihnen klar wurde, dass sie in der Unterzahl waren, sprangen sie voller Angst ins Wasser.
1: Es gibt keinen Ausweg, Hook. Ergib dich!
0: Peter Pan und die verlorenen Jungs umzingelten Captain Hook, sodass er rückwärts stolperte. Und plötzlich hörte er das Geräusch, das eine Geräusch, vor dem er am meisten Angst hatte. Als Captain Hook sich voller Angst umsah, erblickte er das Krokodil, das im Wasser auf ihn wartete.
3: Hilfe!
0: Panisch rannte er zur anderen Seite des Schiffes, sprang ins Wasser und begann so schnell zu schwimmen, wie er konnte. Peter Pan und die verlorenen Jungs begannen zu lachen. Von jetzt an gehörte Captain Hooks Schiff den verlorenen Jungs und Peter Pan war der Captain.
2: Die Besatzung ist bereit für deine Befehle, Captain.
1: Leinen los!
0: Die Jungs machten die Leinen los und die Segel blähten sich im Wind auf.
1: Glöckchen, bring uns zum Haus der Darling-Familie.
0: Die Kinder freuten sich darüber sehr. Wendy, Michael und John würden endlich ihre Eltern wiedersehen, die sie so sehr vermisst hatten. Glöckchen streute ihren Feenstaub und plötzlich hob das Schiff sich aus dem Wasser und flog in den Himmel hinauf. Wendy konnte es nicht erwarten, nach Hause zu kommen und ihren Eltern von Peter Pan, Glöckchen und Nimmerland zu erzählen. Von nun an würde Nimmerland immer ihr zweites Zuhause sein. Und Peter Pan, ihr bester Freund. Schneewittchen und der verlorene Prinz. Es war einmal in einem weit entfernten Land. Dort stand das hellste, schönste und größte Schloss des Landes. Dort lebten Schneewittchen und ihr Prinz Antoine. Sie waren sehr verliebt. Morgens gingen sie zusammen im Garten spazieren. Nachmittags ritten sie auf ihren Pferden aus. Und am Abend tanzten sie zusammen in ihrem Schlosssaal bis tief in die Nacht.
4: Schneewittchen, du bist so schön. Jede Nacht erleuchtest du mein Herz.
2: Solange du bei mir bist, mein Prinz, werde ich wie die Sterne leuchten.
0: Sie konnten endlich Frieden in ihrem Königreich genießen, seitdem die böse Königin Hella verbannt worden war. Denn sie war im dunklen Wald gefangen. Aber dort hatte die böse Königin ihr eigenes Schloss aus giftigem Schlamm gebaut. Ihr ungeschickter Diener Dunkhoff war treu an ihrer Seite geblieben. Und jetzt hatte Hella eine magische Kristallkugel, um Schneewittchen auszuspionieren.
2: Kristallkugel auf dem Tisch. Zeig mir Schneewittchen ganz geschwind.
5: Ich hasse Schneewittchen. Sie ist zu schön. Ich werde deinen kostbaren Prinzen vernichten. Und dann wird deine Schönheit zu Trauer werden. Niemand kann schöner sein als ich. Niemand.
6: Du bist schöner als alle meine Königin. Du bist sogar noch schöner als ich.
5: Verschwinde, Dunkopf. Ich will dein hässliches Gesicht nicht sehen.
0: Die böse Königin sah in ihrer Kristallkugel, wie der Prinz das Schloss verließ. Hella schloss die Augen und stellte sich ihren bösen Plan vor und rief dann dem Zauberspiegel zu. Dieser war immer noch auf dem Grund des Meeres.
2: Schwarzer Spiegel, dunkel und rund und flach. Stell dich wie eine unsichtbare Falle vor den Prinzen.
0: Der magische schwarze Spiegel verschwand vom Ozeangrund und bewegte sich dann vor einem Baum auf dem Pfad des Prinzen. Er wurde unsichtbar und konnte so den Prinzen einfangen.
2: Zurück im Palast machten sich Schneewittchens engste Freunde, die sieben Zwerge, auf den Weg, um in den Minen zu arbeiten.
0: Jeden Morgen verabschiedete Schneewittchen sie und gab ihnen einen Kuss auf die Wange.
2: Auf Wiedersehen, meine sieben Zwerge.
0: Der Prinz hatte die Zwerge angeheuert, um tief in ihre Minen zu graben und kostbare Edelsteine für die Burg zu sammeln.

0: Schau, schau!
1: Was ist das? Oh, oh, wie hell es ist!
2: Hatschi, du hast sie alle durcheinander gebracht!
0: Warte, warte, hier, hier gibt es noch mehr!
2: Ja, du hast recht, sieh mal hier im Felsen!
3: Die Zwerge wussten es nicht, aber sie hatten einen sehr wertvollen magischen Staub gefunden. Er funkelte hell, also füllten sie ihre winzigen Beutel damit und machten sich dann wieder auf den Weg zum Schloss.
2: Nur ein bisschen hier für dich und ein bisschen hier für mich. Auf geht's, zurück zum Schloss.
3: Auf der anderen Seite des Königreichs war Prinz Antoine mit seinem weißen Pferd Prego unterwegs. Er pflückte ein paar schöne rote Rosen für seine Frau Schneewittchen. Und dann sah er eine noch schönere rote Rose am Fuß eines Baumes und beschloss, mit seinem Pferd darauf zuzureiten.
4: Los, Prego! Warte, warte hier, Junge!
3: Aber der Prinz sah den magischen schwarzen Spiegel nicht vor sich. Als er nach der Blume griff, verschwand seine Hand. Er ging trotzdem weiter und trat immer weiter in den unsichtbaren Spiegel, bis er komplett weg war. Sein Pferd Prego war schockiert und hatte Angst. Und er rannte zurück zum Schloss, so schnell er konnte. Im Inneren des dunklen Spiegels war der dunkle Wald, wo der Prinz nun auf dem Boden lag. Dies war alles Teil von Hellas Plan.
5: Stattlicher Prinz Antoine, schlafend im Gras, ich befehle deinem Herzen, diese Aufgabe zu erledigen. Sammle all deine Erinnerungen an dein wertvolles Schneewittchen und vergesse alles über sie und diene mir mit deinem ganzen Willen und deiner ganzen Kraft. Dann wachte Prinz Antoine auf, aber seine Augen waren rot geworden. Sein Verstand hatte Schneewittchen vergessen und er befand sich im Bann, der bösen Königin zu dienen.
4: Muss meiner Königin gehorchen.
3: In der Zwischenzeit rannte das Pferd des Prinzen Prego so schnell er konnte zurück zum Schloss. Als Schneewittchen das Pferd ohne Prinz Antoine sah, war sie besorgt, dass etwas Schlimmes passiert war.
6: Prego, ist mit Antoine etwas passiert? Oh nein!
3: Schneewittchen hatte eine Idee. Sie rannte in den am weitesten entfernten, dunkelsten Raum des Schlosses, in dem Königin Hellas ursprünglicher Zauberspiegel eingesperrt war. Der Spiegel sagte immer die Wahrheit, also dachte sie, sie könnte damit herausfinden, wo Antoine war. Als die sieben Zwerge im Schloss ankamen, hatten sie keine Ahnung, was mit Prinz Antoine passiert war. Aber als sie Schneewittchen rennen sahen, machten sie sich Sorgen und sie rannten ihr nach, folgten ihr in den Kerker, in dem der ursprüngliche Zauberspiegel eingeschlossen war. Schneewittchen stand vor dem Zauberspiegel.
6: Spieglein, Spieglein, auf einem goldenen Ständer?
3: Der Zauberspiegel antwortete nicht. Schneewittchen fragte erneut.
6: Spiegel, Spiegel an der Wand, bitte gib mir eine Antwort.
3: Endlich antwortete der Spiegel.
7: Du suchst Prinz Antoine. Hella hat ihn im dunklen Wald gefangen.
6: Hella, ich wusste es. Ich wusste, dass sie dahinter steckt.
3: Dann verschwand das Bild des Zauberspiegels und stattdessen erschien Königin Hella plötzlich im Spiegel. Als die sieben Zwerge Hella sahen, schlossen sie vor Angst die Augen.
5: Wenn du deinen kostbaren Prinzen retten willst, greife in den Spiegel, um ihn zu finden.
3: Schneewittchen liebte Antoine und trat einen Schritt in Richtung des Spiegels. Ihre Hand ging in den Spiegel und sie wurde durch sie in den dunklen Wald gezogen.
8: Nein, geh nicht, meine Prinzessin! Schneewittchen!
3: Aber es war zu spät. Schneewittchen kam im dunklen Wald an. Donner und Blitz erhellten den Himmel. Bäume brannten in der Dunkelheit. Und gruselige Kreaturen krochen in der Ferne. Die sieben Zwerge wussten nicht, was sie tun sollten. Aber sie waren Schneewittchen treu und beschlossen, ihr zu folgen. Als Schneewittchen und die sieben Zwerge ihren Weg durch den Wald machten, kamen ein paar Glühwürmchen zu ihnen und beleuchteten den Weg.
6: Das war auch gut so, denn sie wären fast direkt in einen See gelaufen. Die Prinzessin und die Zwerge hüpften sorglos auf Steinen über den See. Aber plötzlich stieg eine riesige Krake mit 8 langen Armen aus dem Wasser und griff sie an. Die böse Kreatur schnappte sich die Zwerge einer nach dem anderen und begann sie hin und her zu schwingen. Und als die Krake gerade Schneewittchen packen wollte, flogen mehr Glühwürmchen um sie herum, um sie zu beschützen. Ach, danke, Glühwürmchen, vielen Dank. Bitte rettet auch meine Freunde. Leuchtet heller, bitte. Die Glühwürmchen leuchten immer stärker und heller, als sie um Schneewittchen herumflogen. Und dann flogen sie zu den großen Augen des Monsters. Leuchtet heller! Das Monster war so verärgert über das Licht, dass es die Zwerge losließ und sie fliehen konnten. Das Krakenmonster sprudelte wieder zurück ins Wasser.
2: Wow! Das war knapp, danke Schneewittchen.
1: Boah, das war knapp.
0: Du hast unser Leben gerettet.
6: Wir müssen vorsichtiger sein. Schaut, das muss Hellas Schloss sein.
2: Wow, was für ein Schloss.
6: In ihrem Schloss begann Königin Hella mit ihrem bösen Plan. Sie brauchte nur ein Seil von Dunkorf. Aber der tollpatschige Dunkorf stolperte und verhedderte sich in dem Seil. Mit einer Berührung legte Hella einen Zauberspruch auf das Seil und es ließ Dunkorf los. Dann befahl die Königin Prinz Antoine, Schneewittchen mit dem magischen Seil zu fangen. Nach kurzer Zeit kamen Schneewittchen und die 7 Zwerge endlich im Schloss an. Dort stand Antoine und stand mit zusammengebundenen Händen und Beinen still. Schneewittchen beeilte sich, um den Prinzen zu befreien, aber es war eine Falle. Sobald sie ihn berührte, wechselte das magische Seil zu Schneewittchens Händen.
4: Ich habe sie gefangen, meine Königin.
6: Die 7 Zwerge versuchten, Schneewittchen zu befreien. Aber dann tauchte die böse Königin Hella direkt hinter dem Prinzen auf. Endlich habe ich dich gefangen genommen, hübsches Schneewittchen. Oh, du bist schrecklich, Hella. Du hast ihn mit einem Zauber belegt. Schäm dich. Hella ging auf Schneewittchen zu, um sie mit dem magischen Feuer zu zerstören. Überall um sie herum standen magische Flammen. Die Zwerge hatten Angst. Aber Pimpel rannte auf die Königin zu, um sie aufzuhalten. Doch er stolperte und der winzige Beutel des Zwerges flog durch die Luft. Der magische Staub aus der Mine fiel auf die Hände der Prinzessin und die Seile lösten sich. Ich bin frei!
2: Hey, schaut! Der Staub, den wir in der Mine gefunden haben, bricht den Zauber!
6: Was? Als Schneewittchen sah, was geschah, erinnerte sie sich, dass ihre Halskette aus Sternenstaub gemacht war. Sie öffnete den Deckel der Kette und blies den Sternenstaub in Richtung Prinz Antoine. Und Prinz Antoine wurde vom Zauber befreit und er war wieder er selbst. Das Seil! Dunkorf, hol mir das magische Seil! Aber Prinz Antoine war schneller und schnappte sich das Seil und warf es dann um Dunkorf. Das magische Seil band Dunkorf fest zusammen. Und dann bliesen alle Zwerge den magischen Staub aus der Mine gemeinsam auf die böse Königin Hella. Und der Staub löschte die magischen Flammen um sie herum. Und Hella verwandelte sich in eine Steinstatue. Dann wurde der ganze magische Staub vom Wind erfasst und wehte durch den dunklen Wald und verwandelte ihn wieder in einen schönen Ort. Und der Wald wuchs voller Blätter und Gras und Blumen. Hella war zu Stein geworden. Ihre Bosheit hatte endlich ein Ende. Und Liebe und Freundschaft hatten ihren Platz eingenommen. Schneewittchen, der Prinz und die 7 Zwerge waren zurück in ihrem Schloss und alles war so schön und ruhig wie vorher.

0: Es war einmal in einem kleinen Dorf ein alter Spielzeugmacher namens Geppetto. Er verkaufte Spielzeug, das er aus Holz schnitzte. Das Einzige, was er in seinem Leben bereute, war, dass er keine Kinder hatte. Eines Tages, als er im Wald spazieren ging, fand er genau das richtige Stück Holz für ein neues Spielzeug.
1: Genau, wonach ich gesucht habe. Ich werde eine wunderbare Marionette daraus machen.
0: Geppetto lud das Stück Holz auf seinen Rücken und brachte es in seine Werkstatt. Er stellte es auf den Tisch und begann zu schnitzen. Aber plötzlich passierte etwas Unerwartetes. Er hörte eine Stimme aus dem Holz kommen.
2: Ah!
0: Geppetto war sehr erstaunt, aber er war sich sicher, dass er sich die Stimme eingebildet hatte. Er schnitzte weiter, aber hörte die Stimme sofort wieder.
1: Ich werde wohl alt. Ich höre Stimmen.
0: Geppetto arbeitete weiter. Erst machte er den Kopf der Marionette und dann die Arme und Beine. Als die Marionette fertig war, setzte Geppetto sie auf einen Stuhl und begann aufzuräumen. Plötzlich hörte er wieder die Stimme.
2: Hallo!
0: Geppetto sah sich verwundert um, aber er konnte niemanden außer der Holzpuppe sehen. Also ging er weiter seiner Arbeit nach. Nach kurzer Zeit sprang die Puppe von ihrem Stuhl und begann im Raum herumzutanzen. Der Anblick ließ Geppetto beinahe in Ohnmacht fallen.
1: Um Gottes Willen, die Marionette ist lebendig.
0: Natürlich war sie kein echtes Kind, aber sie lachte, sprach und spielte wie eins. Geppetto nahm die Marionette in die Arme.
1: Von jetzt an soll dein Name Pinocchio sein, mein Sohn.
0: Geppetto und Pinocchio lebten glücklich zusammen. Als es Zeit für Pinocchio war, in die Schule zu gehen, hatte Geppetto nicht genug Geld, um ihm Schulsachen zu kaufen. Also verkaufte er seinen Mantel und gab Pinocchio das Geld. Pinocchio nahm das Geld und machte sich freudig auf in die Schule. Auf dem Weg sah er sich die Geschäfte, die Leute und die Märkte an. Plötzlich sah er eine große Menschenmenge. Er mischte sich in die Menge, um herauszufinden, was vor sich ging. Weil er so klein war, konnte er sich einfach an allen vorbeischummeln, um nach vorne zu gelangen. Pinocchio sah ein großes, farbenfrohes Zelt. Es war ein Zirkuszelt. Der Clown vor dem Zelt rief die Gäste hinein. Pinocchio wollte sehen, was innen vor sich ging, aber der Clown stoppte ihn.
3: Du kannst nicht einfach reingehen, ohne zu...
0: Pinocchio dachte...

0: freute sich sehr, als er eine lebendige Marionette sah.
1: Eine Marionette ohne Strippen würde mir eine Menge Geld machen.
0: Dachte er. Und sobald die Show vorbei war, fing er Pinocchio ein und nahm ihn in einem Käfig gefangen. Pinocchio bereute es sehr, dass er nicht auf Geppetto gehört hatte und sofort zur Schule gegangen war. Er begann zu weinen. In diesem Moment tauchte eine Fee neben ihm auf. Sie hatte Mitleid mit ihm.
2: Du hättest auf deinen Vater hören sollen, aber ich sehe, dass du dir deiner Schuld bewusst bist. Daher werde ich dir helfen, aber mache einen solchen Fehler nicht noch einmal.
0: Pinocchio war sehr glücklich.
3: Aber ich habe kein Geld. Wie soll ich denn jetzt zur Schule gehen?
0: Die Fee sprach einen Zauberspruch und plötzlich hielt Pinocchio wieder Geld in der Hand.
2: Verschwende das Geld dieses Mal nicht. Gehe direkt in die Schule.
0: Die Fee half Pinocchio aus dem Zirkus heraus. Pinocchio sang vor Freude, als er sich erneut auf den Schulweg machte.
3: La la la la la la la la la la la la la la la.
0: Als sie Pinocchio so freudig singen sahen, schnitten der gerissene Fuchs und sein Freund die Katze Pinocchio den Weg ab. Sie hatten vor, ihm sein Geld abzuluxen.
4: Wo gehst du denn so froh gestimmt hin?
3: Ich kaufe Schulsachen und gehe dann zur Schule.
4: Das ist nicht genug Geld für Schulsachen. Wenn du unserem Rat befolgst, bekommst du noch viel mehr Geld.
3: Was muss ich dafür tun?
4: Du gibst uns das Geld und wir pflanzen es im verzauberten Feld. Und dort wächst dann für dich ein Geldbaum. Du kannst dann dein Geld pflücken kommen, wann immer du welches brauchst.
0: Der naive Pinocchio glaubte dem Fuchs jedes Wort und gab ihm sein Geld. So schnell sie konnten, liefen der Fuchs und die Katze mit dem Geld davon. Als er alleine war, tauchte die Fee wieder neben Pinocchio auf.
2: Warum bist du immer noch nicht in der Schule? Hast du von dem Geld, das ich dir gab, Schulsachen gekauft?
0: Die Fee wusste ganz genau, dass Pinocchio das Geld dem Fuchs gegeben hatte. Sie warnte Pinocchio:
2: Lüge mich nicht an, oder ich werde dich bestrafen.
0: Pinocchio hörte nicht auf die Fee und log sie trotzdem an.
3: Ich habe die Schulsachen gekauft, aber ich habe sie in der Schule vergessen.
0: Sobald Pinocchio diesen Satz beendet hatte, begann seine Nase zu wachsen.
2: Sagst du mir die Wahrheit?
0: Weil er immer weiter log, wuchs Pinocchios Nase immer mehr. So lang, dass er noch nicht einmal mehr seinen Kopf bewegen konnte.
3: Was ist das denn?
0: Schließlich sah er seinen Fehler ein und erzählte der Fee die ganze Wahrheit. Da die Fee sah, dass Pinocchio seine Lügen bereute, ließ sie seine Nase wieder auf ihre normale Größe schrumpfen.
2: Ich vergebe dir, weil du doch noch die Wahrheit gesagt hast.
0: Und wiederum zauberte sie ihm das Geld zurück, das der Fuchs gestohlen hatte. Und sie warnte ihn erneut, das Geld nicht noch einmal zu verschwenden. Mit dem Geld in der Hand ging Pinocchio wieder laut singend weiter. Aber dieses Mal lief er auf eine weitere Gefahr zu. Der Zirkusdirektor, der ihn gefangen genommen hatte, stand direkt vor ihm. Er war sehr wütend, weil Pinocchio davongelaufen war. Er wollte ihn bestrafen. Er fing Pinocchio ein und warf ihn ins Meer. Als Pinocchio im Wasser landete, ging er nicht unter. Er schwamm an der Oberfläche, weil er aus Holz war. Pinocchio gefiel das sehr und er begann, seine Arme und Beine zu bewegen und zu schwimmen. Und dann, als er gerade dabei war, auf das Ufer zuzuschwimmen:
3: Hey, was ist denn jetzt los? Wo bin ich?
0: Pinocchio war plötzlich in einer dunklen Höhle. Er sah sich um, aber konnte keinen Ausweg sehen. Pinocchio war von einem riesen Fisch verschluckt worden und befand sich jetzt in dessen

0: Bauch. Zur gleichen Zeit machte sich Geppetto große Sorgen um Pinocchio und er ging aus, um ihn zu suchen.
1: Pinocchio! Pinocchio!
0: Nach einer Weile erreichte er die Küste, wo Pinocchio ins Wasser gefallen war. Er fragte die Fischer, ob sie seinen Sohn gesehen hatten. Einer der Männer konnte sich an den Jungen erinnern und er sagte Geppetto, dass er gesehen hatte, wie er ins Wasser geworfen worden war. Geppetto bat die Fischer um Hilfe. Einer der Fischer wusste, dass Geppetto ein guter Mann war und er konnte ihm die Hilfe nicht verwehren. Er gab Geppetto ein kleines Boot, um Pinocchio zu suchen. Geppetto sprang in das Boot und ruderte aufs Meer. Nach einer Weile zog ein heftiger Sturm auf. Das kleine Boot konnte den hohen Wellen nicht mehr trotzen und kenterte. Geppetto trieb ganz alleine mitten auf dem Meer. Geppetto war alt und konnte nicht sehr gut schwimmen, also begann er langsam unterzugehen. In diesem Moment wurde Geppetto von demselben Riesenfisch verschluckt, in dem Pinocchio sich befand. Geppetto rutschte den Schlund des Fisches herab, direkt in seinen Bauch. Plötzlich hörte er ein Kind weinen. Natürlich erkannte er die Stimme sofort.
1: Pinocchio, mein Sohn, endlich habe ich dich gefunden. Ich habe mir solche Sorgen gemacht.
0: Als er die Stimme seines Vaters hörte, umarmte Pinocchio ihn mit Tränen in den Augen.
2: Es tut mir so leid, dass ich nicht auf dich gehört habe. Vergib mir. Ich werde von nun an alles tun, was du sagst.
0: Als sie sah, dass Pinocchio es dieses Mal wirklich ehrlich meinte, beschloss die Fee, die beiden zu retten. Sie zauberte Pinocchio und Geppetto aus dem Bauch des Fisches heraus und brachte sie ans Ufer. Nach diesem Tag wurde Pinocchio ein braver Junge und hörte von nun an immer auf seinen Vater. Er ging jeden Tag in die Schule und nach der Schule ging er nach Hause und half Geppetto in seiner Werkstatt. Die Fee sah, was für ein toller Junge Pinocchio geworden war und beschloss, ihn zu belohnen. Eines Nachts, als Pinocchio schlief, erschien sie neben seinem Bett und er legte ihm einen Zauber auf. Am Morgen wachte Pinocchio auf und wollte sich wie gewohnt für die Schule fertig machen. Als er aus dem Bett stieg, merkte er, dass etwas anders war. Er sah seine Hände an und dann den Rest seines Körpers. Er war schockiert. Er war nicht mehr aus Holz. Er war ein echter Junge aus Fleisch und Blut. Voller Freude sprang er aus dem Bett und rannte zu seinem Vater.
3: Papa, Papa, schau mich an!
0: Als er Pinocchio als einen echten Jungen sah, war Geppetto sehr glücklich.
1: Endlich habe ich einen echten Sohn!
0: Vater und Sohn umarmten sich sehr fest mit Tränen in den Augen. Pinocchio log nie wieder und seine Nase blieb immer so klein, wie sie war.

0: Es war einmal ein Hase im Wald. Den ganzen Tag hüpfte er umher und bewunderte sich selbst. Er liebte es, damit anzugeben, dass er viel schneller rennen konnte als alle anderen Tiere.
1: Ich bin das schnellste Tier im Wald. Will jemand gegen mich rennen?
0: Und er konnte wirklich schnell rennen. Die anderen Tiere konnten es nicht leiden, dass er immerzu angab. Und auch, dass niemand ihn in einem Rennen besiegen konnte.
1: Und schon wieder gewonnen. Ich bin eben der Schnellste.
0: Wo auch immer der Hase hinging, sagte er, ich bin so schnell, keiner kann mich einholen. Und seine Worte begannen den anderen Tieren auf die Nerven zu gehen.
2: Er ist vielleicht der Schnellste, aber dass er damit immer so angeben muss, ist echt doof.
3: Jemand sollte ihm mal eine Lektion erteilen.
0: Die alte Schildkröte hörte von dem eingebildeten Hasen. Die Schildkröte lief sehr langsam. Sie brauchte einen ganzen Tag, um eine Strecke zu gehen, die der Hase in einer Minute rennen konnte. Die Schildkröte hoffte, dem Hasen eines Tages über den Weg zu laufen. Also ging sie zu den anderen Tieren und sagte ihnen, sie wolle gegen den Hasen rennen.
3: Du willst gegen ihn rennen?
1: Nicht mal die schnellsten Tiere haben gegen den Hasen gewonnen. Wie willst du das schaffen?
4: Überlass das nur mir.
0: Die Schildkröte ging zum Hasen.
4: Guten Tag, Hase. Ich habe dich gesucht.
0: Neugierig fragte der Hase.
1: Und warum hast du nach mir gesucht?
4: Ich habe gehört, dass du das schnellste Tier im Wald bist. Oder zumindest denkst du das. Aber um sicher zu sein, würde ich gerne gegen dich rennen. Mal schauen, wer schneller ist.
0: Sobald die Schildkröte ihren Satz beendet hatte, begann der Hase so laut zu lachen, dass alle Tiere im Wald ihn hören konnten.
5: Du und ich, ein Rennen. Machst du Witze? Du wirst mich niemals schlagen. In der Zeit, in der du einen Schritt machst, bin ich schon am Ziel.
4: Wenn wir nicht gegeneinander rennen, werden wir das nie herausfinden.
5: Okay, wenn du unbedingt willst.
0: Als die Schildkröte davonging, lachte der Hase wieder laut los. Am nächsten Morgen versammelten sich die Tiere an der Rennstrecke. Die Schildkröte stand schon an der Startlinie, bereit für das Rennen. Sie lächelte selbstsicher.
3: Bitte erklär mir, wie du vorhast, den Hasen zu besiegen.
4: Wenn er wirklich so ein stolzer Angeber ist, wie ihr alle sagt, dann wird das ein ganz einfaches Rennen für mich werden.
0: Kurz danach erschien der Hase. Selbstverliebt und in der Hand eine Karotte schlenderte er zur Ziellinie.
1: Lass es uns hinter uns bringen. Ich habe noch nicht gefrühstückt.
0: Die beiden Kandidaten machten sich für das Rennen bereit.
6: Der Erste, der am roten Band am Ende des Waldes ankommt, gewinnt.
0: Mit dem Signal des Maulwurfs startete das Rennen. Wie ein Pfeil schoss der Hase davon. Die Schildkröte jedoch begann langsam zu gehen. Wow, der Hase war schon über alle Berge. Die Tiere waren sich sicher, dass die Schildkröte das Rennen verlieren würde. Nach kurzer Zeit hielt der Hase an und sah sich um. Er konnte niemanden erblicken.
1: So wie es aussieht, kommt die Schildkröte heute Nacht am Ziel an. Ich esse erst mal meine Karotte auf.
0: Also aß der Hase seine Karotte. Als er die Rennstrecke entlang sah, konnte er in der Ferne die Schildkröte kommen sehen. Mit einem überheblichen Grinsen stand er auf und lief weiter. Der Hase war nun schon fast am Ziel angekommen.
1: Ich bin ganz schön müde nach dem Frühstück. Ich setze mich mal ein bisschen hin und mache ein Nickerchen.
0: Er war sich so sicher, dass er gewinnen würde, dass er seelenruhig einschlief. Die Schildkröte aber lief immer weiter, sehr, sehr langsam, aber mit großer Ausdauer. Endlich kam sie beim Hasen an. Sie sah, dass er tief schlief. Ohne anzuhalten, lief sie weiter. Kurze Zeit später wachte der Hase auf. Er sah sich um, aber konnte die Schildkröte nicht sehen.
1: Ich kann die Schildkröte nirgends sehen. Vielleicht hat sie aufgegeben. Ich sollte jetzt mal zum Ziel laufen.
0: Also lief er langsam Richtung Ziellinie. Doch was sah er dann? Die Schildkröte hatte ihn überholt und war kurz davor, das Rennen zu gewinnen. Mit aller Kraft versuchte er, sie noch einzuholen. Aber die Schildkröte ging vor ihm durchs Ziel. Die Tiere, die an der Ziellinie warteten, freuten sich sehr. Sie warfen die Schildkröte unter Jubelrufen in die Höhe. Der Hase jedoch stand traurig daneben. Die Schildkröte, die Siegerin des Rennens, lief zu ihm herüber.
4: Lieber Hase, es ist am wichtigsten, dass man gewissenhaft mit dem ist, was man tut. Angeberei und Selbstverliebtheit bringen dich nicht weiter. Ich habe dich besiegt, nicht weil ich schneller bin, sondern weil ich das, was ich tue, ernst nehme.
5: Du hast recht. Ich werde von nun an nicht mehr damit angeben, wie schnell ich bin.
4: Ich sollte nun aufbrechen. Mein Haus ist einen langen Fußmarsch weit weg.
0: Die Schildkröte lief lächelnd davon. Der Hase hatte seine Lektion gelernt. Von diesem Tag an gab er niemals mehr mit seiner Schnelligkeit an und forderte niemanden mehr zu einem Rennen heraus.

0: Ein deutsches Märchen.
1: Das fleißige und das faule Mädchen. Es gab einmal ein Haus in einem weit entfernten Dorf. Ein Haus, in dem ein Mann und eine Frau lebten. Beide hatten jeweils eine Tochter aus ihrer vorherigen Ehe. Die Frau liebte ihre Tochter sehr. Sie gab ihr neue Kleider zum Anziehen und bat sie nie, irgendwelche Arbeiten zu erledigen. Ihre Tochter wurde so sehr faul. Sie saß den ganzen Tag herum und tat nichts anderes, als sich selbst zu bewundern. Andererseits behandelte die Frau ihre Stieftochter sehr schlecht.
2: Warum sitzt du hier? Steh auf und mach das Haus sauber.
3: Aber Mutter, ich habe erst heute Morgen das Haus aufgeräumt.
2: Diskutier nicht mit mir. Tu einfach, was ich sage.
3: Ja, Mutter.
1: Die Frau ließ sie die ganze Arbeit machen und doch beschwerte sich das Mädchen nie. Sie machte immer wieder die gleiche Arbeit und wurde nie müde. Ihr Vater beobachtete alles. Sein Herz schmerzte wegen seiner Tochter, aber er konnte nichts tun. Mit der Zeit war er zu schwach geworden und wurde krank.
4: Meine süße Tochter, es tut mir so leid. Ich kann dir nichts geben.
3: Nein, Vater, es muss dir nicht leid tun. Du hast mich mein ganzes Leben lang geliebt und umsorgt. Jetzt bin ich an der Reihe, mich um dich zu kümmern. Ich werde arbeiten und viel Geld verdienen. Dies ist eine schwierige Zeit für uns. Es wird bald vorbei sein.
1: Die Frau hatte alles heimlich mitgehört.
2: Warum habe ich nicht daran gedacht? Ich sollte sie rausschicken und sie bei einer reichen Familie arbeiten lassen. Ich werde sie wegschicken, um Geld zu verdienen. Und was sie verdient, wird mir gehören. Ich und meine Tochter werden dann das Leben haben, was ich immer wollte. Du hast recht. Dein Vater ist sehr krank, weißt du? Und dann gibt es noch andere Ausgaben. Warum gehst du nicht raus und arbeitest bei einer wohlhabenden Familie? Du kannst eine gute Dienerin sein.
4: Wie kannst du es wagen? Warum schickst du nicht stattdessen deine Tochter?
2: Oh, das würde ich. Aber du weißt ja, dass sie sich immer Sorgen um ihre hübschen Hände und ihre kleinen Füße macht. Sie wird ihre Schönheit verlieren, wenn sie arbeitet. Außerdem ist deine Tochter sowieso nicht so schön. Es schadet nicht, sie arbeiten zu schicken. Dann ist es entschieden. Morgen früh wirst du abreisen, um bei einer wohlhabenden Familie Arbeit zu finden.
4: Oh, was weiß ich schon von Schönheit? Du musst nicht arbeiten, mein Kind.
3: Nein, Vater, ich will arbeiten. Nichts geschieht, wenn wir unsere Pflichten vernachlässigen. Mach dir keine Sorgen, du hast mich gut erzogen. Ich weiß, dass meine Anstrengungen eines Tages belohnt werden.
1: Am nächsten Morgen war das Mädchen bereit zu gehen. Sie wollte bei einer wohlhabenden Familie arbeiten. Ihre Stiefmutter gab ihr für die Reise weder Essen noch Wasser mit. Aber das machte dem Mädchen nichts aus.
4: Pass gut auf dich auf, mein Kind. Und denk daran, sag niemals Nein zu jemandem, der um Hilfe bittet. Und sei fleißig, was immer du tust. Tu es von ganzem Herzen.
3: Ja, ich werde daran denken, Vater.
1: Und die Tochter ging. Sie ging von Berg zu Berg, aber sie fand nichts. Sie ging tagelang, sah aber niemanden. Und doch verlor sie die Hoffnung nicht. Sie erinnerte sich an das, was ihr Vater ihr gesagt hatte.
4: Sag niemals Nein zu jemandem, der um Hilfe bittet. Und sei fleißig. Was immer du tust, tu es von ganzem Herzen.
3: Im Moment muss ich mich darauf konzentrieren, Arbeit zu finden. Das ist es, was ich tun muss. Und ich werde es vom ganzen Herzen tun. Egal wie lange es dauert, ich werde nicht aufgeben.
1: Etwas weiter vorne stieß sie auf einen sprechenden Baum. Er war völlig vertrocknet.
5: Hallo, Mädchen. Scheint so, als würdest du irgendwo hingehen. Willst du mir helfen, meine trockenen Äste loszuwerden? Als Gegenleistung werde ich es dir danken.
3: Oh, natürlich.
1: Das Mädchen kletterte nach oben und brach alle Äste mit ihren Händen ab. Sie hörte nicht auf, bis der Baum vollständig von trockenen Zweigen befreit war und bereit war, neue Blätter und Früchte zu produzieren. Der Baum dankte ihr und das Mädchen ging weiter. Ein wenig später fand sie einen sterbenden Weinstock. Gleich daneben befand sich ein seltsam aussehender Spaten. Der Weinstock sprach zu dem Mädchen.
0: Hallo! Willst du in der Nähe meiner Wurzeln flügeln? Als Gegenleistung werde ich es dir danken.
1: Das Mädchen nahm den Spaten und fing an zu graben. Sie grub und grub, bis sie nicht mehr konnte.
0: Oh, deine Hände müssen wehtun.
3: Das ist okay. Sie werden heilen. Du warst in Not und ich musste dir helfen.
1: Der Weinstock dankte ihr und das Mädchen ging weiter. Ein wenig später stieß sie auf einen kaputten Ofen und er rief ihr zu.
6: Kleines Mädchen, wirst du mich sauber machen und mich ordentlich machen? Als Gegenleistung werde ich dir danken.
1: Das Mädchen sah, dass der Ofen viele Risse hatte. Sie dachte eine Weile nach. Dann brachte sie etwas Schlamm mit und mischte ihn mit ihren Füßen. Dann benutzte sie diesen Schlamm, um alle Risse zu bedecken. Der Ofen war nun so intakt wie eh und je.
6: Ich danke dir, aber deine Hände und Füße sind schmutzig geworden.
3: Das ist schon okay. Ich kann sie mit etwas Wasser reinigen. Du warst in Not und ich musste dir helfen.
1: Das Mädchen ging weiter. Etwas später stieß sie auf einen beschädigten Brunnen und er sprach zu ihr.
7: Oh, hallo! Wirst du das alte Wasser herausnehmen und mich ordentlich machen? Als Gegenleistung werde ich es dir danken.
1: Das Mädchen holte das ganze abgestandene Wasser heraus und schrubbte den Brunnen sauber.
7: Oh, deine Kleider sind alle ruiniert.
3: Das ist schon okay. Ich kann sie waschen. Du warst in Not und ich musste dir helfen.
1: Der Brunnen dankte ihr und das Mädchen ging weiter. Ein wenig später hörte sie eine süße kleine Stimme. Es war ein Hund. Der Hund war mit Schlamm übersät und hatte lange Haare.
8: Würdest du mir meine Haare stutzen und mich im Fluss baden? Als Gegenleistung werde ich es dir danken.
1: Und das Mädchen tat das auch. Der Hund sah jetzt glücklich und gesund aus. So bedankte er sich bei dem Mädchen. Das Mädchen wusch sich am Fluss und ging weiter. Bald wurde es dunkel. Sie stieß auf ein Haus. Dort lebten sieben Feen.
3: Tut mir leid, dass ich euch störe. Aber es ist dunkel draußen. Kann ich hier übernachten? Wo willst du denn hin? Ich bin auf der Suche nach Arbeit. Ist das so? Warum arbeitest du nicht hier? Es gibt sieben Räume. Du musst alle sechs Zimmer jeden Tag reinigen. Aber denk daran, niemals den siebten Raum zu betreten. Bist du einverstanden? Oh, ich bin so dankbar. Ich danke euch. Ich werde tun, was ihr sagt.
1: Genau so hat es das Mädchen getan. Sie wachte jeden Tag auf und machte alle sechs Zimmer sauber. Sie sah nie in den siebten Raum. Ein Jahr verging und das Mädchen hatte genug Geld verdient. Sie wollte zu ihrem kranken Vater zurückkehren.
9: Bevor du gehst, sag uns, warum warst du nicht neugierig auf den siebten Raum?
3: Mein Vater lehrte mich, immer meiner Pflicht zu folgen. Solange ich hier arbeitete, war es meine Pflicht, euch zu gehorchen. Wir freuen uns über deine Ehrlichkeit, Kind. Dein Fleiß hat uns beeindruckt. Komm mit mir. Es ist Zeit für deine Belohnung.
1: Die Feen brachten das Mädchen in den siebten Raum. Da drinnen gab es jede Menge Gold- und Silbermünzen.
3: Geh und roll dich über diese Münzen. Was auch immer an dir klebt, gehört dir.
1: Das Mädchen tat, was sie verlangte. Sie rollte sich auf dem Haufen von Goldmünzen und dann auf dem Haufen von Silbermünzen. Sie strahlte wie ein Stern, als alle Münzen an ihr klebten. Sie winkte den Feen zum Abschied. Auf dem Rückweg fand sie den Hund, den sie gebadet hatte. Der Hund hatte jetzt lange Perlen statt Haare.
8: Komm, Mädchen, du hast mir geholfen, als ich in Not war. Komm und nimm dir so viele Perlen, wie du willst.
1: Das Mädchen wickelte die Perlenketten um ihre Hände, Beine und den Hals. Sie dankte dem Hund und ging dann weiter. Etwas später fand sie den Brunnen, den sie gereinigt hatte.
7: Komm, Mädchen, du hast mir geholfen, als ich in Not war. Komm, nimm Wasser und lösche deinen Durst.
1: Dort standen viele Krüge in der Nähe des Brunnens für Reisende. Das Mädchen nahm einen Krug, füllte ihn mit Wasser und trank nach Herzenslust. Sie dankte dem Brunnen und ging dann weiter. Etwas später fand sie den Ofen, den sie repariert hatte.
6: Komm, Mädchen, du hast mir geholfen, als ich in Not war. Komm, iss dieses frische Brot und den Kuchen.
1: Also aß das Mädchen so viel, wie sie wollte und nahm welche für ihren Vater mit. Dann dankte sie dem Ofen und ging dann weiter. Ein wenig später fand sie den Weinstock, den sie versorgt hatte.
0: Komm, Mädchen, du hast mir geholfen, als ich in Not war. Komm und trink diesen Traubensaft.
1: Und so trank das Mädchen so viel, wie sie wollte und nahm etwas für ihren Vater mit. Sie dankte dem Weinstock und ging weg. Etwas weiter fand sie den Baum, dem sie geholfen hatte. Der Baum war grün wie immer und trug frische Birnen.
5: Komm, Mädchen, du hast mir geholfen, als ich in Not war. Komm und ess diese frischen Birnen.
1: Und so aß das Mädchen so viel, wie sie wollte und pflückte einige für ihren Vater. Sie dankte dem Baum und ging weiter. Als sie nach Hause zurückkehrte, war sie froh, ihren Vater zu sehen. Er war nicht mehr krank und wartete an der Tür auf sie. Sie rannte zu ihm und umarmte ihn fest. Als die Mutter kam, war sie schockiert, als sie den Mann gesund und die Tochter wohlhabend sah. Denn sie war von Kopf bis Fuß mit Gold, Silber und vielem mehr bedeckt. Der Vater und seine Tochter ignorierten die Mutter und gingen hinein. Die Stiefmutter erkannte, dass ihr Mann ihr nichts mehr geben wird. Sie rief sofort ihre Tochter und bat sie, sich nach einer Arbeit in einer wohlhabenden Familie umzusehen.
2: Hör zu, du! Du musst mehr verdienen als sie. Ich glaub an dich. Sie hat Perlen bekommen. Du wirst mir Rubine besorgen.
1: Die Tochter winkte zum Abschied und begann zu laufen. Sie war nicht lange gegangen, als sie auf einen Baum stieß, der völlig ausgetrocknet war. Der Baum bat sie, seine trockenen Äste zu entfernen. Als Gegenleistung für eine gute Tat.
2: Ist das dein Ernst? Ich werde meine sauberen Hände und meine hübschen Füße für deine getrockneten Äste nicht verschmutzen, egal was passiert.
1: Und so ging sie weiter. Etwas später stieß sie auf einen sterbenden Weinstock, der sie aufforderte, in der Nähe seiner Wurzeln zu graben, um eine gute Tat zu verbringen.
2: Unter dieser brennenden Sonne? Ich werde meine sauberen Hände und meine hübschen Füße nicht für deine sterbenden Wurzeln verschmutzen, egal was passiert.
1: Und so ging sie weiter. Etwas später stieß sie auf den kaputten Ofen, der sie bat, ihn im Gegenzug für eine gute Tat zu reparieren.
2: Ich werde meine sauberen Hände und meine schönen Füße nicht verschmutzen, egal was passiert.
1: Etwas weiter stieß sie auf einen Brunnen, der sie bat, sie im Gegenzug für eine gute Tat zu reinigen.
2: Ihr seid eine Quelle des Wassers. Mach dich selbst sauber. Ich werde meine schönen Hände und Füße nicht verschmutzen, egal was passiert.
1: Wieder etwas weiter stieß sie auf einen Hund, der sie bat, ihn im Gegenzug für eine gute Tat zu baden. Aber das Mädchen lief weg und schrie, dass sie ihre sauberen Hände und ihre schönen Füße nicht verschmutzen wird, egal was passiert. Wieder etwas später kam sie zu einem Haus und fragte, ob sie über Nacht bleiben könne. Es war das Haus der sieben Feen. Genau wie zuvor boten ihr die Feen an, dort ein Jahr zu bleiben und alle sechs Zimmer zu reinigen.
3: Aber denk daran, betrete nicht den siebten Raum.
1: Das Mädchen stimmte zu. Jeden Tag wachte sie auf und putzte alle sechs Zimmer. Aber bald wurde die Neugierde stärker und sie betrat den siebten Raum. Drinnen war es dunkel. Und anstelle von Gold- und Silbermünzen gab es Frösche und Honigbienen. Sie haben sie so sehr gestochen, dass sie überall blaue Flecke bekamen. Ohne auf die Feen zu warten, rannte das Mädchen aus dem Haus. Auf dem Rückweg fand sie den mit Perlenketten bedeckten Hund. Sie lief ihm hinterher.
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Hier ist es Maria und Josef und schon wieder ist eine Woche vorbei. Hier in Stralsund regnet es ein bisschen. Ja, es ist Herbst. Seit 2 Tagen ist Herbst. Ja, bei uns wird hier in unserem Wohngebiet geheizt. Also es ist kuschelig warm in der Stube. So, heute hörte mich schon um 18 Uhr. Unser Enrico ist leider krank. Scheint was Ernstes zu sein. Er hat mir gestern geschrieben, es geht wirklich nicht. Okay, Enrico, ich bin ja da. Ich wünsche dir, oder wir wünschen dir gute Besserung. Vielleicht macht dir die Musik heute ein bisschen Ablenkung. Und auch vielleicht ein bisschen Spaß. So, ich hatte ja vorgestern am Dienstag eine Spezial-Musikdokumentationssendung über die neue Deutsche Welle. Und dann habe ich mir gedacht, oh shit, da machst du gleich am Mittwoch. Ach, die Sendung war nicht vorgestern, sondern gestern. Heute ist Mittwoch, nicht? Guck mal auf den Kalender. Ja, alles klar. So, ich grüße auch mal die angeschlossenen Radioanstalten. Das sind Müritz Radio, Victoria Justice Radio. So, und wie gesagt, da mache ich heute Neue Deutsche Welle. Aber nicht nur sowas, was man überall hört, die ganz bekannten Songs. Es sind doch bekannte Songs dabei. Ansonsten spiele ich von der Neuen Deutschen Welle sogenannte andere Songs, also Raritäten sind dabei, einige Extended- oder Maxi-Versionen einiger großer Hits, die sonst im Radio nicht gespielt werden, auch wegen ihrer Überlänge. Und das bis mindestens 22 Uhr. Ich grüße mal alle die, die mich gegrüßt haben. Dankeschön für die FDP-Wünsche. Na, alles gut. Ist störungsfreie Sendung, ich weiß. Und Jeanette ist dabei. Ja, herzlich willkommen. Und der Felix, der Heiko. Der Thomas, Klaus wird vielleicht noch erscheinen. Und alle anderen Hörer und Hörerinnen ohne Namen. Es wäre zu viel, es wäre zu lange. Wenn ich alle nennen würde. Schöne Grüße auf alle 7 Kontinente, Südamerika, Nordamerika, Afrika, Europa, Asien, Australien, Antarktis. Und die Jeanette hat geschrieben, viel Spaß bei der Sendung und ich höre aus Niederbayern. Von mir aus gesehen ja fast Äquator. Ich sende hier fast aus der Ostsee, also ich habe ja 10 Minuten Fußweg hier bis zum Strand. Aber die Ostsee ist ein bisschen kühler geworden mit der Zeit. Und ich starte los mit DAF, also nicht DARC oder CDF oder was. Nein, die deutsch-amerikanische Freundschaft und alle gegen alle. Ja, das hatten wir in den letzten Tagen ja auch in der Politik. Deutsch-amerikanische Freundschaft DAF.

Das war DAF, die deutsch-amerikanische Freundschaft. Alle gegen alle 1981. Die Jeanette hat hier geschrieben, ich liebe die Ostsee, bin neidisch, aber dafür hat es nicht weit nach Italien oder in die hohen Berge. Ja, Fräulein Menke ist nachher auch dabei mit den hohen Bergen. Auch wir haben hier, wir haben auch Berge, ja, Schuldenberge. Aber welches Bundesland hat das nicht? Aber zumindest haben wir eine Heimat. Ja, besungen von Ideal. 1981. Selten gespielter Titel von Ideal. Annette Humpe.

Und auch der Klaus. Dankeschön an den Klaus für die SFS-Wünsche. Also nicht sehnenfreies Schnitzel, das gibt's danach. Störungsfreie Sendung.

Ideal und keine Heimat. Eigentlich waren ja 2 Stunden geplant heute bei mir ab 20 Uhr NDW, also Raritäten und die anderen Songs und auch einige bekannte Liederchen in einer langen oder längeren Version. Aber weil der Enrico ja jetzt ausgefallen ist, gibt es das Ganze nicht 2, nicht 3, sondern 4 Stunden. Ja, bis 22 Uhr und wenn es auch dann, na, ich habe nach hinten alles offen, also die, ne? Also es könnte 2 oder 3 Minuten auch länger werden. Ich will dem Klaus aber nicht nachmachen. Nein, sein Rekord 7 Stunden und 43 Minuten. Nein, man macht das nicht nach, aber er hat seinen Rekord geschafft. Freue ich mich. Und hier ist sie, die Fräulein Menke, die nach ihrer Karriere bei der DHL gefahren ist, Pakete und so. Ich höre sie lieber mit dieser Musik. Fräulein Menke, Hohe Berge. 1982 war das.

0: Im Moment haben wir Frauenpower. Nena darf natürlich heute in dieser NDW-Sondersendung nicht fehlen. Und 1983 hatte sie ihren großen Durchbruch mit Nur geträumt, zum Beispiel mit ihrem ersten Album. Davor hat sie auch Musik gemacht mit den Stripes. Und den habe ich auch schon öfters mal gespielt. Gehört hier einfach rein. Ist zwar Englisch, aber Ecstasy. Ich meinte jetzt nicht diese Droge, sondern ab und zu lebe ich auch ein bisschen extern oder extrem. Und hier sind die Stripes.
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0: Extra breit sind heute auch noch dabei, ja? Und Falco zumindest ist auch dann Fee und dann Humpe und Humpe, Foyer dieser Art. Oder UKW, Peter Schilling, Grauzone und jetzt, ja, nochmal, so ein bisschen ein Fred haben wir dabei. Ich weiß nicht, ob der Fred aus Holland zuhört. Ich denke, er hat familiäre, ja, Probleme da und wir müssen ihn in Ruhe lassen. Die Doraus und die Marinas, hier ist der Fred, nicht aus Holland, sondern vom Jupiter 1981.

0: Das war Andreas Dorau. Und was ich noch sagen wollte, die Nena ist natürlich heute auch noch mindestens zweimal dabei bis 22 Uhr. Es wird sicherlich 2-3 Minuten drüber werden nachher ab 22 Uhr. So, viele sagen ja, die Neue Deutsche Welle hat angefangen mit Trios Da Da Da. Das ist nicht ganz richtig, aber das ist der Titel, der auch die ganze Welt auf die Neue Deutsche Welle aufmerksam gemacht hat. Denn dieser Titel lief auch in den oberen 10 Platzierungen der amerikanischen Billboard-Charts, neben auch Nena und 99 Luftballons. Und hier ist mal eine Version, die so, das habe ich noch niemals im Radio gehört, das ist die Ur-Version von Da Da Da, ich lieb dich nicht, du, ne, ich lieb dich nicht, du liebst mich nicht, aha, aha, aha. Oder irgendwie sowas, ja, da reicht das, da wissen alle Bescheid. Und das ist die Urversion, die ich aus dem Archiv geholt habe. Und da habe ich wieder dieses hier.
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0: Ja, das war die Urversion von Da, Da, Da, ich lieb dich nicht, du liebst mich nicht, aha, aha, aha, mit Trio 1981. Übrigens 1978, wo die New Wave-Welle war, ging es dann auch mit deutschsprachiger, lustiger Musik auch los. Also das war schon der Beginn der neuen deutschen Welle. Ich habe auch einige Songs dabei aus Ende der 70er, die unter diesem Genre, da wär's schwanger? Nee, also, ne, lief. So, Da, Da, Da wurde auch viel gecovert, auch von dem Grölemeier, wie ich immer sage, oder das sage ja nicht nur ich so, ne? Und auch eine lustige Version, diese Version habe ich jetzt kurz mal ganz spontan in das Programm genommen, mein Frankie Boy Zandermaus hier aus Berlin. Da, Da, Da, ich weiß Bescheid, du weißt Bescheid, mit seiner noch damals sehr kleinen Tochter, Frank Zander.
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0: es ist ja gut. Okay, okay. Papa hat's nicht so gemeint. Jasmin, dein Vater hat es nicht so gemeint. Er hat es um alles in der Welt nicht so gemeint.
1: Frank Zande, ein sehr sozialer Typ, der in der letzten Zeit auch selbst Probleme hatte, aber er hat jedes Weihnachtsfest immer ein Enten- oder ja, Entenessen für die Ärmsten in Berlin. Seit vielen Jahren. Und er hat ja auch das Bundesverdienstkreuz verdient und auch erhalten natürlich. Und meine erste Schallplatte von Frank Zander war die erste Single, wo Urenkel von Frankenstein auf der B-Seite war und auf der A-Seite. Ich trink auf dein Wohl, Marie. Ah ja, ja. Und die erste LP, Wahnsinn. Und das war für Bürger in der DDR natürlich ein sogenanntes No-Go, denn Westplatten waren nicht erlaubt. Aber ich hatte eine schöne, eine gute West-Tante. Und dann hat sie mir dieses und jenes Schallplättchen mal mitgebracht. Frank Zander, ich bin ein Fan von ihm. Und auch, ja, auch nur Fred Sonnenschein, ne? Ist ja auch ein Alias-Name von, der hat dann ja auch mal gesungen, ja, wenn wir alle England wären. Ich grüße den Josef in St. Michaelisdonn und weiter jetzt mit NDW. Und das ist hier Rheingold. Nicht raus Silber, nein. Aber rein. In diesem Falle ist der Fluss gemeint. Rheingold. Fluss.

Das war 1980. Rheingold. Und Fluss. Rheingold hören wir nachher nochmal. Also ich musste ja meine Playliste heute verdoppeln, ne? So wie der Kanzler seine... Gut, okay, lassen wir das. Die Politik. Also, es gibt von einigen Interpreten und Gruppen heute zwei oder drei Titel, weil ich ja ursprünglich eine 2-Stunden-Sendung geplant hatte. Aber wir machen heute mal alles XXL. Die Gruppe Grauzone, da kennt man eigentlich nur Ich möchte ein Eisbär sein oder Eisbär. Ja, der kommt heute auch nochmal und zwar am Ende der Sendung als langen Riemen nach hinten raus. 7 Minuten 15, so lang ist der Eisbär. Ja, der hat wohl sehr, sehr lange gelegen und dann macht der Körper natürlich sich platt. So, Grauzone hier mit einem anderen Song von 82. Der arme Eisbär, der lässt sich breit trampeln hier. Träume mit mir, Grauzone. Und ich grüße mal den Stefan aus dem Nordwesten Deutschlands, aus Bad Oldesloe. Etwas näher an der Ostsee als an der Nordsee. Der Stefan.

Jo, wer das noch nicht gehört hat, ja, Sendethema heute, Neue Deutsche Welle, die anderen Songs und Raritäten. Und zu den Raritäten gehört natürlich auch sowas, was in Überlänge nicht auf irgendwelchen Samplern erschienen ist oder auf Singles. Hier zum Beispiel Terra Titanic, hier die Albumversion von 5 Minuten und 4 Sekunden von 1984. Und das ist der mit dem supergeilen Vornamen, der Peter Schilling.

Das war Peter Schilling, Terra Titanic. Gehen die Liebesbriefe hin und zurück von St. Michaelisdorf. Ja, alles gut. So ist es. So muss man mit den höheren kommunizieren. Schreiben. So. Wenn Musikwünsche da sein sollten, dann denkt bitte an das Sendethema Neue Deutsche Welle oder Rock und Pop aus den Anfang, Mitte der 80er Jahre. Jetzt haben wir noch eine Extended-Version von 1982 und ja, ist ja nicht mehr so schön draußen. Ja, der Herbst ist da und UKW. Wir machen es über Laut FM hier. Und die Sommersprossen 1982, 7 Minuten 17. Und ich hole mir noch einen Tass Kaff aus der Küche. Sommersprossen. UKW. Nicht FCKW, ne? Und auch nicht CDU. So, weiter. Die Sommersprossen jetzt.

UKW waren es ganz, ganz lange Sommersprossen von 7 Minuten und 11, die Extended Mix Version von 1982. Es kommen hier Musikwünsche rein, werden auch gleich erfüllt von der Jeanette zum Beispiel. Nicht von der Jeanette erfüllt, sondern von mir. Nee, jetzt machen wir ein bisschen Erdkunde oder wie ich immer gerne sage, ein bisschen Geometrie. Ja, ich weiß, das ist eine mathematische Richtung, aber Geografie. Nee? Und das ist hier Erlangen. Was ist denn Erlangen oder wo ist Erlangen im Westen? Das ist so ein bekannter Ort, von dem auch Foyer des Arts gesungen hat. Es ist so ein extravaganter Künstler, war nie in den Charts in den ersten 10 Platzierungen, aber hier Wissenswertes über Erlangen 1972. Nee, 82, so ist richtig.

0: Foyer des Arts. Und ich erlangte mir jetzt ein bisschen mehr über Erlangen, denn das ist gar nicht so klein. Ich habe mal geguckt hier, Erlangen ist eine Großstadt im Regierungsbezirk Mittelfranken des Freistaates Bayern. Und Landkreis Erlangen-Höchstadt, das mit 116.450 Einwohnern. Also doch nicht so klein, wie ich dachte. Nee? Ja, man muss ab und zu mal gucken, aber das war so eine ganz spontane Herausbrechung über Erlangen meinerseits.
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0: Und das ist der erste Musikwunsch jetzt in der zweiten Stunde heute mit Neue Deutsche Welle und die anderen Songs und Raritäten und dieses Liedchen aus, wo wir gerade in dem Bundesland waren, für die Janett und das ist die Münchner Freiheit. Ohne dich schlaf ich heute Nacht nicht ein. Und weil wir schon dabei sind bei den langen Riemen, hier extra die Maxi-Version für die Janett.

0: Die Münchner Freiheit, hier waren sie schon richtig profimäßig und haben ihren eigenen Stil entwickelt. Wirklich profimäßige und richtig klasse Musik, auch mal mit Orchester und mal ohne, hat sich alles immer irgendwie gut angehört. Zwei Jahre davor, 1983, hatten sie in der neuen deutschen Wellezeit, daher entstand ja diese Idee der Münchner Freiheit, und da hatten sie schon mal eine Single draußen und da wurden sie auch erstmal belächelt, na, ob das wat, nee, das war ihr erstes Single und die habe ich natürlich hier.
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0: Und ich stehe auf Licht. Münchner Freiheit.

Vielen unbekannt, diese erste Single, Ich stehe auf Licht, 1983, die Münchner Freiheit. So, die beiden Schwestern, Annette und Inga Humpe, waren lange, lange Zeit massiv zerstritten. Ja, die eine war bei Ideal unter anderem und die Inga Humpe 70 Jahre und die Annette 76, also Inga Humpe hatte dann auch Musikerfahrung bei den Neon Babies 1983 und wie gesagt, die Annette dann bei Ideal. Da haben wir zwei Titel und die Inga Humpe kam dann auch vor im Titel Kodo Düse im Sauseschritt 1983. Hier haben wir sie, dann haben sie ein paar Jahre später sich wieder vertragen und haben erfolgreich mehrere LPs rausgebracht. Und hier ist einer meiner Lieblingstitel von Humpe und Humpe 1985, Geschrien im Schlaf.

Das waren Humpe und Humpe, geschrien im Schlaf. Ja, sie waren ja nicht nur Konkurrentinnen, Schwestern waren sie ja sowieso. Und ich sage immer so, wenn man sich mal streitet, dann aber richtig mit Pauken und Thrombosen, wie ich immer sage. Nee, dann richtig, dann muss man sich die Meinung nicht nur mit der lieblichen, nee, sondern auch mit dem Wumm. Aber dann sollte man sich wieder vertragen. Man lebt nur einmal. Nee? Und wenn was gesagt ist und es akzeptiert wird, dann ist es doch wieder in Ordnung. Nee? Da muss keine ewige Eiszeit zwischen sein, zwischen jemanden. So, ideal. Eiszeit 1981. Ein guter Übergang. Ich kann mir wieder selbst küssen.

Eiszeit und Annette Humpel war damals mit Ideal erfolgreicher als ihre Schwester Inga Humpel, die mit den Neon-Babys so ein bisschen im Schatten dieser zwei Humpes war. Und hier hören wir einen Titel aus dieser Zeit, allerdings 1983, Horizont ohne Ende. Und aber Inga Humpe hatte denn im gleichen Jahr 1983 einen Riesenerfolg mit DÖF, also der des deutsch-österreichischen Feingefühls. So ist das abgekürzt worden. Und dieser Titel, na, da hat auch unser Holger Biege kompositorisch auch ein bisschen mitgewirkt. Hier sind die Neon Babies und DÖF mit Inga Humpe und das hören wir jetzt hier.

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1: Das war das deutsch-österreichische Feingefühl oder kurz DÖF. Und so ähnliche Musik hatten sie auch gemacht hier. Paso, ne? Paso, spricht man Deutsch? Doppel?

tanzen. Puzzle Double 1985. Heute Sendethema Neue Deutsche Welle, die anderen Songs und Raritäten und von den bekannten Songs auch hier und da mal die Extended oder die Maxi-Version, was eben auch der Fall war. Hier nochmal die deutsch-amerikanische Freundschaft, Verlieb dich in mich. Das war 1985 und das war so eine Gruppe, die nicht so konform war mit den Plattenfirmen Ariola oder ja, wo das alles erschien. Die waren ein bisschen anders. Aber doch, für mich super. DAF, verlieb dich in mich.

Das war DAF, nee, DAF, ja, der deutsche-amerikanische Freundschaft verliebt dich in mich, 1982. Ja, damals, 80er Jahre, waren die BRD-Bürger ja sehr auf Amerika fixiert. Bei uns hatten die, unsere Freunde in Anführungsstrichen aus der Sowjetunion, uns in dem Schwitzkasten, ne? Wir haben so viele Lebensmittel dorthin schicken müssen. Ja, Kartoffelaktion, ich kenne das, ich habe ja im Seehafen gearbeitet und dann haben wir ja gesehen, was da alles in die Sowjetunion ging, weil die da mit ihrem großen Land nicht fertig wurden. Steinkohle und dann Kohle und wie gesagt, viel, viel Lebensmittel, Kartoffelaktionen und so weiter. Aber ich möchte jetzt keine Politik, aber das war ja, es war so, ne? Und die Gruppe Fee aus Westdeutschland hatte denn auch einen Titel in diese Richtung, nicht in die Sowjetunion-Richtung, sondern Amerika. 1981. Amerika und Fee.

0: Das waren wir rockige Amerika und Fee. Jetzt wären wir schulistisch. Wer die Schule, ja, jeder hat die Schule durchgemacht. Ich auch. War viel Spaß und auch viel, naja, und so. Ich war in der Schule der Klassen- und Schulclown. Aber ja, was manche gar nicht für möglich gehalten. Lassen wir das Thema. Ah, ja, ja. Was ich die Lehrer traktiert habe. Naja, okay. Aber wir waren Jungs, ne? Und jung. Und hier, jetzt haben wir musikalisch gleich drei Schulliederchen, ne? Und Schule, Schule, nein, danke, gibt's jetzt mit den wilden 13.
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0: Ja, das ist Musik. Die hatten nur diesen einen Hit, aber es war lustig. Das ist Denise und die wilde 13.

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3: Und hiervon angekündigt, extra breit sind natürlich auch dabei, die müssen hier mal in eine Maxi-Mix-Version ihres Hits. Hurra, hurra, die Schule brennt. Und das war 1980.

0: Das war ein extra breit Maximix, hurra, hurra, die Schule brennt. Folgender Künstler hatte ganz andere Ideen und ganz andere Ziele aus Österreich, so ein Österreich-Liedermacher, wie man sagte, oder Songwriter. Und wie gesagt, er wollte in ganz andere Richtungen, aber die neue deutsche Welle in Deutschland hat ihn auch damit ja ein bisschen orientiert. Und hier ist ein Titel, den ich mal vor einiger Zeit gespielt hatte. Vom Falco, Falco, von ihm spreche ich. Und ich hatte diesen Titel mal vor einiger Zeit gespielt. Da hat jemand denn mir geschrieben, oh Mann, das habe ich ja schon 100 Jahre nicht gehört. Na gut, 100 Jahre habe ich jetzt erfunden. Ist ja so mein Sprichwort. Und hier ist ein Titel, wirklich, komm, da machen wir diesen hier.
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0: Ja. Ich weiß auch nicht, warum dieser Titel kaum im Radio zu hören war. Nur gut, okay, wir hatten ja bei uns in der DDR auch Westradio gehört, aber das habe ich da nie, einmal habe ich das gehört und dann habe ich den Titel gesucht und nicht gefunden, nicht zu DDR-Zeiten. Da gab es ja noch nicht sowas wie, naja, was zum Runterladen. Hier ist Falco und Nie mehr Schule, richtig klasse Lied, 1982.

0: Das ist Falco.
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0: 1982. Schade, eigentlich selten gespielt, finde ich klasse, den Song aus 1982. So, Josef aus St. Michaelisdonn, jetzt kommt ein Titel, den du dir gewünscht hast, das ist Keine Stellen in Athen, hier aber das Original aus 1986. Das, was du dir gewünscht hast, passt eher in die frühen Spätschoppen-Sendung, denn das ist eine blöde Version aus den 2000ern, aber ich denke mal, du bist erstmal hiermit einverstanden und das ist das Original. Stefan Remmler, der Sänger von Trio und hier natürlich zur Feier des Tages der Maxi-Mix mit eine Länge von knapp 6 Minuten.
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Und jetzt sind wir in der zweiten Halbzeit. Kurz nach 20 Uhr, der Enrico war auch mal kurz dabei. Wie gesagt, wir wünschen gute Besserung, ihm geht's wirklich momentan nicht so. Aber das wird schon wieder, wie wir dann sagen. Schöne Grüße. So, das war für den Josef keine Sterne in Athen und die gewünschte Blödel-Version gibt's dann am Sonntag. Das ist erbrochen. Versprochen. Jo, heute ein Sendethema, auch im zweiten Teil. Wir feiern ja hier schon ab 18 Uhr. Die neue deutsche Welle, die anderen Songs und Raritäten. Und von bekannten Songs, die jeweils lange Extended, Maxi und Dings-Version. Hatten wir auch schon einiges. Und das machen wir denn bis 22 Uhr. Aber wenn ich die Playlist angucke, das wird noch ein paar Minuten später. Das sagt der Peter. Ja, der Prinz-Überzieher. Und hier haben wir sie nochmal. Und diesmal in Deutsch gesungen. Das ist die Nena und einer meiner Lieblingstitel von ihrer ersten LP 1983. Noch einmal.

Danach kam Satellitenstadt auf dieser Langspielplatte, richtig. Oi, oi, oi. Die habe ich von meiner Westbekannten bekommen, weil bei uns bei Amiga ist diese Platte zwar für den Intershop zum Teil auch gepresst worden, aber in den Plattenladen der DDR gab es diese LP nicht. Da gab es mal eine Quartett-Single und da gab es natürlich den Titel nicht. Da war drauf denn nur geträumt und all sowas. Auf jeden Fall. Jetzt weiter mit einer Band, die auch in der ZDF-Fit-Parade präsentiert wurde vom, wie hieß sie gleich nochmal? Ja, ne, der da. So, also Dieter Thomasek, genau. Und aber wir hören aber jetzt nicht das Bruttosozialprodukt. Ich habe was anderes dabei. Die haben so viele andere Songs in den 80er Jahren als ja, Erfolgsgarant oder Kandidaten auch geschrieben und gespielt und sind in den 2000ern. Die sind immer noch aktiv, soweit ich weiß. Aber hier ein Titel von 1984, Skandal. Und das ist nicht im Sperrbezirk. Nein, hier ist Geiersturzflug.

0: Ja, Sturzflug hören wir ja nochmal in der letzten Stunde. Und ich kann euch schon sagen, eine halbe Stunde drüber, über die 22 Uhr Marke haben wir schon mal. Nee, und mal gucken, was der Ball macht, wie man so schön sagt. Joachim Witt kennt man aus der Neuen Deutschen Welle, natürlich der Goldene Reiter. Und er ist immer noch aktiv, wirklich super klasse Künstler. Und hier ist mal eine, wie habe ich doch sowas hier?
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0: So ist es, von seiner LP Silberblick, ein Titel, den ich vorher noch nie irgendwo im Radio gehört hatte, Mein Schatten, und in Klammern, na na na, du Bandit, du, 1981, Joachim Witt.

Joachim Witt. Schön, genau, sie unbekannt, mein Schatten, na na na, du Bandit, du. Folgendes ist bekannt, aber hier habe ich mal die Extended-Version rausgesucht.

0: Unverkennbar, Sternenhimmel, Hubert K. Die folgende Künstlerin kam aus der DDR, hatte mit Du hast den Farbfilm vergessen mit der Gruppe Automobil einen sehr, sehr großen Erfolg. Der wird immer noch gespielt auf Ostpartys und so. Und dann wechselte sie zur Fritzens Dampferband und 1976 wurde der Wolf Biermann, mit dem sie verwandt war, aus der DDR ausgebürgert. Dann hatte sie Ausreiseantrag gestellt und ebenfalls im gleichen Jahr 76 übersiedelte sie in die Bundesrepublik Deutschland und dann hat sie im Herbst 77 mit einigen Musikern die Gruppe Nina Hagen Band gegründet und ihren ersten großen Erfolg hatte sie mit der Single TV-Glotzer, einer deutschen Coverversion eines Hits von den Tubes, White Punks on Dope. Und 1978 erschien ihr erstes international beachtetes Album, Nina Hagen Band. Danach, kurz danach, überwarf sich die Sängerin mit den vier Musikern und wegen ihrer Unberechenbarkeit und egozentrischen Starallüren und die Plattenfirma CBS hatte schon viele Aufnahmen für ihr zweites Album mit den Musikern von der Nina Hagen Band. Und das Album ist 1979 erschienen und hieß Unbehagen. Und nachdem sie dann sich mit den Musikern, also haben sich getrennt, dann wurde aus der Nina Hagen Band Spliff. Die hören wir nachher auch noch. Und hier ist der besagte Titel TV-Glotzer White Punks on Dope 1978. Der erste Titel ihrer LP Nina Hagen Band.
1: Einen recht schönen guten Abend, meine Damen und Herren. Ich begrüße Sie recht herzlich zu unserem heutigen Fernsehprogramm und wünsche Ihnen einen recht guten Abend.

Karriere veröffentlicht wurden. Und das waren die einzig beiden Titel, die der damalige Schlagzeuger Klaus Scharfschwert gesungen hatte. Und der lebt ja nun leider auch nicht mehr. Hier sind die Pudis und die Jahreszeiten aus 1982, angelehnt an die NDW. Und weil das so ein kurzer Titel war, gleich noch einen hinterher, die Sängerin und Rockmusikerin Petra Zieger hatte in dieser Zeit auch ihren Karrierestart. Und hier, Jahreszeiten und du kommst nicht in mein Bett.

Hier war sie noch solistisch unterwegs auf der LP, zum Beispiel Linie 6, das war so ein Sampler bei Amiga, wo diese ganz neuen Gruppen mit dieser ganz neuen Musik in dieser Richtung dann auch zu hören waren. Dann war Petra Zieger und die Smokings und so weiter. Sie ist immer noch aktiv. Und folgende Band kann nicht mehr aktiv sein, weil die Sängerin sich viele Jahre später das Leben genommen hatte. Aber sie hatten große, lustige Erfolge 1983, auch im Sinne der, oh komm, was die im Westen können, können wir auch. FKK und Juckreiz.

Und noch zwei Rock- und Pop-Gruppen aus der DDR, die 1982/83 ihre Karriere begonnen, auch mit zwei Single-Hits, die dann später 1983 auch als Langspielplatte rauskam. Die Gruppe Rockhaus, ihre gleichnamige LP, wurde auch zum Quotenhit in den Plattenläden und auch Pankow war, naja, mit ihren Texten manchmal ganz weit und da hatten die Kulturoberen ab und zu mal ein bisschen, naja, den Zeigefinger gezeigt und die mussten einige Texte ändern oder korrigieren. Das ist Pankow aus dem Berliner Gebiet und Rock'n'Roll im Stadtpark und danach Rockhaus mit Bonbons und Schokolade. Das war die neue Tanzmusik aus der DDR, Anfang, Mitte der 80er Jahre. Und danach gehen wir wieder in das westliche Deutschland damals.

Das waren Rockhaus und die Leckerlis, Bonbons und Schokolade. 1983.

Ja, das sind Neue Deutsche Welle, die anderen Songs, Raritäten und von den bekannten Songs jeweils die Maxi- oder Extended-Version. Und ein bisschen Ostmusik habe ich jetzt auch noch mit da reingeholt, weil die Künstler der DDR haben sich ja auch an dem westlichen Musikstil auch ein bisschen orientiert. Alles andere oder weiteres aus dem Osten gibt's dann wieder Montag, 20 Uhr in der Schlagerrevue Musik des Ostens. So, ich habe es angekündigt, das, was aus der Nina Hagen Band geworden ist, war wirklich klasse. Spliff, hier sind sie, mit diesem Titel, einer meiner Lieblingssongs. Und das ist eine Wiederkehr, ne? Déjà-vu. 1982.

Spliff 1982 und ja, wir sind fast am Ende der dritten Stunde und dann folgen nochmal 90 Minuten, also 22.30 Uhr, Sende, denn das, was ich in der Playlist habe, wird nicht rausgeschmissen, nein, nicht Rausgold, sondern Reingold. Hier haben wir nochmal Fun, fanatisch, 1981.

fanatisch. Und Rheingold. Mein Wortspiel natürlich, ach, ist doch klar, Rheingold mit RH vorne geschrieben, das bezieht sich auf den Fluss Rhein, ne, der ja momentan etwas wenig Wasser führt, aber dafür können wir nichts. Ne? Das ist die, wie gibt man immer als Ausrede, die Erderwärmung. Na gut, okay. Noch eine, oder die Nonsens-Band der Neuen Deutschen Welle, jetzt mit einer Extended-Mix-Version von 8 Minuten 20, kann ich nochmal in die Küche. Damit gehen wir in die vierte Stunde, heute Neue Deutsche Welle, die anderen Songs, Raritäten und von den großen Hits, die jeweils Maxi- oder Extended-Version. Hier Trio und Boom, Boom.

0: Okay, mach Schluss.
1: Na, noch machen wir nicht Schluss. Aus einer ursprünglich 2-Stunden-Playliste. Ja, habe ich heute 4,5 Stunden gemacht, weil Enrico ist heute nicht dabei. Deswegen habe ich schon um 18 Uhr angefangen. Heute Neue Deutsche Welle, die anderen Songs und Raritäten und von den bekannten Songs jeweils die Maxi- oder die Extended-Version, wie eben gehört, Trio. Und deswegen sind auch einige Interpreten und Gruppen heute zweimal dabei. Was habe ich denn jetzt hier zu stehen? Hubert K. ist nochmal dabei. UKW, die neue Heimat, Spider-Murphy-Gang, Joachim Witt und jetzt Fee, Schweine im Weltraum 1982. Wir sind in der vierten Stunde und bis 22:30 dabei. Hier auf SVR Hans Radio und den angeschlossenen Radioanstalten Victoria Justice und Müritz Radio.

Und wir haben sie nochmal, Fräulein Menkel. Traumboys. Ist kein Titel für mich produziert worden, denn 1982 kannte Fräulein Menkel mich noch nicht. Hier ist die Maxi-Version, Traumboy.

0: Fräulein Menke, die Maxi-Version von Traumboy 1982. Und ganz weit oben in den deutschen Charts der damaligen Zeit. Es gab auch so Unternehmen, die einfach mal nur genannt wurden oder es sogar schafften, auf irgendwelchen Samplern zu erscheinen. Das ist manchmal so ein bisschen nur Experimente machen und das mal veröffentlichen. Und die Gruppe Extra hat's geschafft, mit diesem Titel, Du bist so eitel, 1980 auf irgendeinem Sampler zu erscheinen. Aber ansonsten waren die in den oberen Charts nicht zu hören. Und deswegen ist es auch hier, haben wir was, das hier?
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extra und ebenfalls so ein bisschen extravagant und anders als die ja, Stars der neuen deutschen Welle, die auch ins Fernsehen kamen, war Palais Schaumburg. Und so hört sich das auch an. Ein bisschen anders, aber deswegen die Sendethematik, ja, neue deutsche Welle, die anderen Songs und Raritäten. Wir bauen eine neue Stadt.

Der Stefan aus Bad Oldesloe hat gerade geschrieben, alter Falter, du spielst auch alles. Aber ja, ich sag ja, das ist Sendethematik heute, Neue Deutsche Welle, die anderen Songs und Raritäten. Und, ach, was habe ich noch dabei? Wie angekündigt, als langen Riemen nach hinten raus, Eisbär mit einer Länge von 7, 12, Grauzone, was ist noch dabei? Auch schon angekündigt, die geile Sturzflug, denn Falco ist noch dabei, United Balls, die Nena, Nicole, ja, und Trio, das hat irgendwie denn damit zusammengehangen, Hubert K. Und jetzt die neue Heimat, das Original, also das kennt man, das kennen ältere Leute noch aus einer Heinche-Version 1968, ich baue dir ein Schloss, ja, wurde oft gecovert, auch in der Neuzeit, aber hier haben wir die etwas härtere Version als die vom Heinche, die neue Heimat, ich baue dir ein Schloss.

0: die neue Heimat, ja, die auch das Liedchen kreiert haben mit, also dieses, ja, komm mal, vielleicht kriege ich das nochmal rein. Aber hier ist zur Kennung, hier ist SVR Hansa Radio.
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0: Ich will raus, das ist natürlich Purple Schulz und Neue Heimat, den hole ich noch raus, den Titel. Aber jetzt einmal Joachim Witt nochmal mit Ritra Trolala, Herbergsvater, 1982.

Ja, immer wieder interessant und abwechslungsreich. Joachim Witt, wie gesagt, der heute noch aktiv ist, richtig klasse Künstler. Nun habe ich ihm genug gelobt und ich war im Archiv und habe die neue Heimat nochmal hochgeholt mit Purple Schulz und hier natürlich auch die etwas längere Albumversion von Sehnsucht.

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Das waren Purple Schulz und die neue Heimat Sehnsucht, die Albumversion. Da gibt es eine Remake-Version, die ist auch nicht schlecht, aber die spielen wir dann am Sonntag, weil die passt hier in dieses Jahrzehnt nicht rein. Das ist so in den 2000ern gewesen. So, jetzt haben wir nochmal die Spider-Murphy-Gang, haben auch schon mal einen Titel gehabt heute, aber nicht Skandal im Sperrbezirk, das hören wir überall. Hier haben wir mal die Chicoria, 1981. 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

0: Die Spider-Murphy-Gang, ja, Schwabing, München, nee, Spider-Murphy-Gang. Und UKW hatten wir heute auch schon dabei. UKW war eine richtig schöne, lustige, ja, Truppe und hier ihr Titel, Hey Matrosen. Und weil es so ein bisschen maritim ist, nee?
1: Mehr

0: UKW und Hey Matrosen. Jetzt kommen wir nochmal zu Susanne Gabriele Kerner, besser bekannt als Nena. Bei uns in der DDR gab es offiziell nur eine Quartett-Single mit 4 Titeln von und mit Nena und ihrer Gruppe. Allerdings der Titel 99 Luftballons suchte man da vergebens, weil das war in der DDR, das Lied war verboten, weil man da wurde ja irgendwie mit Luftballons und dann hier und da und dort, man hätte ja flüchten können über einen Ballon, das wurde ja dann auch gemacht. Und irrtümlich sagen viele, dieser Titel, also 99 Red Balloons 1984 wurde in den Billboard-Charts in den USA gesehen. Verkehrt! Welches auf Platz 2 geriet, ist die deutsche Originalversion 99 Luftballons. Aber hier habe ich mal aus meinem Archiv geholt 99 Red Balloons und Nena.
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1984, die englische Version 99 Red Balloons. Und das war übrigens der einzige Chart-Eintrag in den USA. Übrigens gab es bei Amiga oder von Amiga, die ostdeutsche Plattenfirma, gab es eine LP gepresst und auch das Cover wurde produziert für den Intershop und für die westdeutsche Verkaufsriege, weil die LP gab es offiziell nicht in den DDR-Schallplattenläden. Ja, das hatte Amiga dann auch ab und zu mal gemacht für westdeutsche Plattenfirmen, Schallplatten und Ausgaben, ja, gepresst, weil, und wie ich ja letztens schon sagte, die Qualität der Amiga-Pressungen waren manchmal, ja, ausgereifter und akustisch wirklich superklasse. Ja, so wie manche Original-LPs. Das lag aber an den Master-Bändern, die denn der Firma zur Verfügung gestellt worden sind. Hubert K. jetzt hier, wenn der Mond die Sonne berührt, und das bleiben wir 1984.

0: Auch ein schönes Liedchen, Hubert K. Der folgende Sänger war kein Sänger, der war Schlagzeuger bei Trio. Und als die sich dann 1983 trennten, brach für den Peter Behrens eine Welt zusammen und hatte vergeblich versucht, musikalisch an die Erfolge von Trio anzuknüpfen. Es ist ihm nicht gelungen. Und er hat dann in seinem Haus unten im Erdgeschoss eine Kneipe eröffnet, hat davon gezerrt. Und er ist nie drüber weggekommen, dass er nicht mehr so bekannt war, nicht mehr an seine alten Erfolge anknüpfen konnte bei Trio. Er ist mit einem Titel mal im Fernsehen gewesen, ich glaube, das war auch die Hitparade im ZDF, und das war 3-2, und das ist ein Titel aus dem Film Drei Mann im Doppelbett, und hier ist mal die Maxi-Version, die erst Jahrzehnte später veröffentlicht wurde. Hier habe ich diese Version, und er selbst ist vor vielen Jahren, denn auch er konnte nicht mehr damit um und ist dann irgendwann mal vereinsamt verstorben. Hier ist der ehemalige Schlagzeuger von Trio, Peter Behrens, und in diesem Stil hat er diesen Titel kreiert, und ich finde den klasse.
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ab dafür, genau. Ich habe es nochmal geändert, die Jahresangabe hinter diesem Titel 1983. Ja, sowas kann ich auch während der Sendung machen, wenn mir irgendwas auffällt, was nicht stimmen kann. So, folgendes Liedchen ist entstanden nach einer lustigen Wette. Ich glaube, ich auch in der ZDF-Hitparade beim Dieter Thomas Heck. Nicole und Trio. Die hatten gewettet, irgendwie, ich war ja nicht dabei, ich habe das nicht gesehen, aber ich habe mir aus den Informationen herausgelesen, das war eine Wette und dann hatte Trio oder Nicole verloren. Und hier hören wir sie mit Trio, ich hab dich doch lieb, mit Trio 1983, Nicole. Und damit gehen wir in die Zugabe, halbe Stunde bis 22:30 Uhr. Heute neue Deutsche Welle Hits und die anderen Songs und Raritäten und jetzt Nicole und Trio. Meine

Und wir sind in der letzten halben Stunde bis 22.30 Uhr haben wir heute Neue Deutsche Welle und die anderen Songs heute, Raritäten und die Extended- oder Maxi-Versionen ganz bekannter Songs. Da habe ich noch drei an der Zahl dabei. Als Rauschmeißer die 7 Minuten 12 Version vom Eisbären der Gruppe Grauzone und jetzt Falco mit einer Extended-Version seines Songs We Are Not Calling. Ne? Wien, rufe Wien oder Wien ruft, ne? Wen, weiß ich auch nicht, wenn wir hören. 1982 und 7 Minuten 38, hole ich mir noch einen Tass Kaffee an den Hals. We Are Not Calling und Falco.

Das war Falco. We are a calling. Extended Version. Hey. 1982, We are a calling, Extended Version. Ja, eigentlich sollte es eine 2-Stunden-Sendung werden heute ab 20 Uhr, aber der Enrico ist krank und dann bin ich schon um 18 Uhr gestartet mit dem Sendethema Neue Deutsche Welle, die anderen Songs und Raritäten und von den bekannten Songs die Maxi- oder Extended-Version. Eine oder zwei habe ich noch. Und hier meine ganz normale Version, die United Balls und Pogo in Togo.

So ist es. Und zwei Titel habe ich noch dabei und folgendes Liedchen von Geier Sturzflug. Ach, wenn wir den Text hören, leider ist dieser Text heute wieder leider brandaktuell. Besuchen Sie Europa, solange es noch steht. Die Maxi-Version und Geier Sturzflug.

Ja, das war nochmal ein geiler Sturzflug. Besuchen Sie Europa. So, Jungs und Mädels, das war eine leicht verlängerte Sendung. 2 Stunden sollte sie lang sein, von 20 bis 22 Uhr. Und ich habe die Jungs und Mädels von Victoria Justice vergessen. Da fing eine Sendung um 22 Uhr an. Ich mache den Stream gleich frei. Ja, wenn schon, dann überziehen ganz. So, bis 22.31 Uhr bin ich denn noch drauf auf den 3 Sendern. Hier SVR, Hansa Radio, Victoria Justice Radio und Müritz Radio. Wie gesagt, ich habe den Enrico heute vertreten ab 18 Uhr und wir wünschen nochmal gute Besserung in seine Richtung. So, ich mach's kurz. Ich denke mal, es hat gefallen, also mir schon, und ich sehe es an den Quoten, dass wir doch nicht alles falsch machen. Nein, das hat uns niemand vorgeworfen oder so. So, als Rauschmeißer habe ich schon mehrfach angekündigt. Dann der Eisbär, die Extended Version, 7 Meter und 12 Zentimeter lang. Grauzone, das war's denn von mir heute. Und mich gibt's wieder am Sonntag. Früh- und Spätshoppen von 10 bis mindestens 13 Uhr. Längstens bis 14 Uhr. So, morgen gibt's ja auch auf SVR Hansa Radio moderiertes. Um 16 Uhr Sigis Dance Party, dann 18 Uhr Bernds Musikmix. 20 Uhr der Oldie Club mit dem anderen Bernd. Und dann um 21 Uhr die ganz neue Sendung mit dem Gerd Müßfeld. Und da geht's um 50er, 60er Jahre Singles in der Sendung Teen Beat. So, das war's. Wie gesagt, ich gehe gleich raus aus dem Stream und setze mich auf die Couch und TV und noch ein bisschen was essen. Wie gesagt, jetzt Grauzone und Eisbär, der Extended Mix von 1980. Ich wünsche euch noch eine gute Nacht, macht was aus dem Restabend und kommt gut in den Donnerstag. Und wie gesagt, jetzt schalte ich gleich um. Auch die eine Minute können wir noch ein bisschen Panterei hören. Finis! Wie gesagt, habt noch einen schönen Abend und ciao, tschüssi.

0: aus Irland, die Gruppe klannert mit The Golden Ball Sommerliegen. Wir haben so langsam die Hälfte erreicht, 22 Uhr, wir haben 57. Ja, jetzt gibt es den Jingle durch den Herbst natürlich zur Halbzeit und danach den, wenn es dann auch Wecker ist, DJ Mesh, der kommt aus der Schweiz mit seinem Mountain Fly.
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Ja, also der Aufwecker war es mal schlechtweg hin nicht. Das steht mal fest. Also wir haben die Halbzeit geschafft, 23 Uhr und 3 Minuten haben wir. Und alle, die neu dabei sind, ihr seid hier in der mittwöchlichen Chill-Out-Time am Mittwochabend von 22 bis 24 Uhr mit eurem Moderator Guido. Und ja, jetzt geht's noch weiter bis 12 Uhr. Und ich habe natürlich noch ein bisschen für euch mit. DJ Mesh war das mit dem Mountain Fly. Wir gehen nach Russland. Da waren wir auch schon lange nicht mehr. Eigentlich ist es ja meistens Steve Morgan, den ich für euch habe. Oder naja, ein, zwei andere. Aber sonst, ja, Piano Chocolate heißt das Musikprojekt featuring Alfida. Hier ist der Flight.

aus Russland, das Musikprojekt Piano Chocolate featuring Alfida mit dem Flight. Wir gehen nach Belgien, also zurück nach Europa. Peter de Backer steckt im nächsten Musikprojekt Symbian, habe ich für euch mit Blue Mountain.

Das Musikprojekt Symbian aus Belgien mit dem Song Blue Mountain. Wir gehen nach Deutschland, Nordrhein-Westfalen, um ganz genau zu sein. Das Musikprojekt JIP, also J-I-P, macht hauptsächlich Indie-Pop, Folk, Rock und noch eine Menge mehr. World Music ist dabei, New Age, kann man so ungefähr sich reinhören. JIP mit Symbian.

diese ruhige Musik kommt aus Deutschland, NRW, um ganz genau zu sein, Jip mit dem Song Cinnabull. So, ich habe mal wieder ein Duo für euch, Levin, der kommt aus Georgien und featuring Andrea Mocha, die kommt aus Großbritannien. Und das hier ist ein ganz, ganz, ganz bekannter Song von diesen beiden, Keep Me Sweet von Levin featuring Andrea Mocha.

Levin aus Georgien und Andrea Mocher aus Großbritannien mit ihrem Song Keep Me Sweet. So, Sally Oldfield habe ich für euch heute zum zweiten und letzten Mal, wusste ja eigentlich 1967, hat Sally Oldfield zusammen mit ihrem Bruder Mike Oldfield eine eigene Band schon gegründet gehabt, The Sally Angie. So hieß die Band, haben sogar ein Album rausgebracht und dann ging es für Mike Oldfield ja alleine weiter. Hier ist Sally Oldfield mit dem Song, ganz bekannt, Mirrors im Ambient Remix.

Einer der bekannteren Songs von Silly Oldfield Mirrors, das Ganze in einem Ambient-Remix verpackt. Wir gehen nach Deutschland zurück, nach Dienstlagen. Und wenn ich Dienstlagen sage, dann wisst ihr schon ganz genau Bescheid, wo er herkommt. Der Frank Doritke natürlich mit seinem FD Project und seiner ja, Synthesizer-Gitarre, die er so gerne benutzt. FD Project mit Final Improvisation. Aus dem Album Timeless.

genau. Das ist typisch Frank Doritke, FD Project, Slow New Age und Gitarre ein bisschen härter dazwischen. Final Improvisation von FD Project aus dem Album Timeless. So, es geht ein bisschen weicher daher. Wir bleiben ein bisschen noch in Deutschland. Eigentlich, warte mal, 1, 2, 3 Mal kommt sogar Deutschland jetzt noch. Klangmaler, auch heute zum zweiten und letzten Mal mit dabei, Dancing in the Heavens.

Ja, diesen Musikstil nennt man übrigens Neoklassik. Das Ganze aus Deutschland von der Klangmaler Dancing in the Heaven, so hieß dieser Song. So, wir bleiben noch ein bisschen in Deutschland, wie gesagt. Aber vorher muss ich sagen, tja, wir kommen so langsam zum Ende der 173. Chillout-Time am Mittwochabend. Und wenn ich das sage, dann kennt ihr das schon. Ja, da bleiben dann für euch nur noch 3 Songs in der Playlist und das war's dann mal wieder für heute. So, also der vorvorletzte Song für euch aus Deutschland, Ginkgo Garden alias Eddie F. Müller, der steckt ja dahinter und das hier ist Letters from Earth.

aus Deutschland, Ginkgo Garden alias Eddie F. Müller aus dem Jahre 1999, Letters from Earth aus dem gleichnamigen Album, ja, Letters from Earth. So, der vorletzte Song kommt von Bernd Scholl, auch der war ja heute schon mal dabei, ganz am Anfang sogar, nicht zu verwechseln mit dem Bernd Scholl, der 1971 geboren wurde, weil der ja das Musikprojekt Moonbooter innehat. Das ist nicht dieser Herr, dafür hat er 1980 hier angefangen und 29 Alben rausgebracht, das letzte in diesem Jahr, also er ist immer noch dabei. Hier ist also der Song von Bernd Scholl, Bodrum meets Real, und ihr wisst das ja, im vorletzten Song am Ende muss ich dann ein bisschen mehr reinplappern als nötig, muss mich auch ein bisschen von euch verabschieden, wenigstens.

Bernd Scholl mit seinem Song Bottom Meets Real aus dem Album Circle of Trees. Tja, meine lieben Chillout-Zuhörer, das war sie im Grunde die 173. Chillout-Time am Mittwochabend von 22 bis 24 Uhr mit eurem Moderator Guido. Und ja, nächste Woche gibt es dann die Nummer 174. Ich hoffe, ihr seid dann dabei. Hier gibt es jetzt noch für euch den letzten Song Moondream. Der kommt aus Amerika mit dem Tanz der Elfen, Dance of the Elf. Ich sage Dankeschön fürs Zuhören und ein Dank an alle angeschlossenen Radios und damit an alle Zuhörer, die noch immer noch ihr Lieblingsradio hören. Und hier der letzte Song. Ich sage Tschüss, bye bye, bis zum nächsten, bis zur nächsten Woche. Ciao.

0: Schönen guten Abend. Kurz vor der Entscheidung, wer für Deutschland ins Olympiarennen gehen soll, zieht Berlin seine Bewerbung zurück. Das berichten mehrere Medien. Fabian Hoffmann hat die Infos.
1: Die Chancen für die Hauptstadt und ihre Partner hatten sich zuletzt verschlechtert. Wahlsiegerin Elif Eralp von der Linken sprach sich gegen Olympia aus und in einem Ranking der Konzepte landete Berlin auf dem letzten Platz. Im Rennen sind jetzt noch München und die Rhein-Ruhr-Region. Am Samstag entscheiden die Mitglieder des Deutschen Olympischen Sportbundes, wer für Deutschland auf internationaler Ebene für die Spiele 2036, 40 oder 44 antreten soll.
0: Im Bundestag sind K.O.-Tropfen Thema gewesen. In Zukunft sollen Strafen härter ausfallen, wenn der Stoff bei Sexual- oder Raubdelikten eingesetzt wird. Mindestens 5 Jahre Haft werden dann fällig. Justizministerin Stefanie Hubig sagt in der ARD:
2: Das ist schon ein starkes Signal und ein starkes Stoppschild. Wenn man weiß, wenn man so etwas tut, dann ist man mit mindestens 5 Jahren Freiheitsstrafe dabei. Das ist ganz wichtig, aber Abschreckung alleine hilft nie. Wir brauchen Aufklärung, wir brauchen eine bessere Prävention, alles was dazugehört.
0: Wieder ein Drohnenvorfall an einem deutschen Flughafen. Am Hauptstadt-Airport Berlin-Brandenburg war ein solches Objekt am Abend gesichtet worden. Laut Bundespolizei wurde daraufhin der Flugbetrieb kurzzeitig komplett eingestellt. Flugzeuge wurden deshalb umgeleitet. Putin bekommt die große Weltbühne angeboten. Die USA haben den russischen Präsidenten zum G20-Gipfel eingeladen. Er findet im Dezember in Miami statt. Der ukrainische Präsident Zelensky hat sich bereit erklärt, Putin beim G20-Gipfel zu treffen. Aus dem Kreml heißt es, das sei unmöglich. Der frühere Hollywood-Produzent Harvey Weinstein muss für 15 Jahre ins Gefängnis. Das hat ein New Yorker Gericht jetzt verkündet. Im konkreten Fall ging es um den Missbrauch einer Produktionsassistentin. Insgesamt hatten mehr als 80 Frauen Weinstein Übergriffe oder Vergewaltigung vorgeworfen.
3: Laut FM Wetter.
4: Mit KI-Support. Viele Wolken gibt es in den nächsten Stunden und aus Nordwesten kommt auch mal Regen rüber, der später eher in einzelne Schauer übergeht. Die Temperaturen gehen in der Nacht runter, die Tiefstwerte liegen zwischen 14 und 3 Grad. Morgen bleibt es erst ziemlich wolkig mit Schauern, später wird es trockener und mehr als 23 Grad sind nicht drin.
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